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1: Im Kreis Greiz ist die Straße zwischen dem Abzweig nach Arnsgrün und Wolfshain in beiden Richtungen gesperrt. Melde auch du uns Staus und Blitzer unter 0800 50 5 mal die 9.
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0: Viele Wolken gibt's heute erstmal und zwischen Freiberg und Görlitz kann's vereinzelt Schauer und auch Gewitter geben, teils mit Starkregen. Zwischendurch kommt in Westsachsen auch mal die Sonne raus. Am Nachmittag sind dann wieder einzelne Schauer möglich. Dazu werden es 19 bis 22 Grad. Morgen bleibt's meist wolkig, zeitweise fällt leichter Regen, später sind vereinzelt Schauer drin, maximal 23 Grad.
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0: Im Kreis Greiz ist die Straße zwischen dem Abzweig nach Arnsgrün und Wolfshain in beiden Richtungen gesperrt. Melde auch du uns Staus und Blitzer unter 0800 50 5 mal die 9.
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1: Im Kreis Greiz ist die Straße zwischen dem Abzweig nach Arnsgrün und Wolfshain in beiden Richtungen gesperrt. Melde auch du uns Staus und Blitzer unter 0800 50 5 mal die 9.
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0: Viele Wolken gibt's heute erstmal und zwischen Freiberg und Görlitz kann es vereinzelt Schauer und auch Gewitter geben, teils mit Starkregen. Zwischendurch kommt in Westsachsen auch mal die Sonne raus. Am Nachmittag sind dann wieder einzelne Schauer möglich. Dazu werden es 19 bis 22 Grad. Morgen bleibt's meist wolkig, zeitweise fällt leichter Regen, später sind vereinzelt Schauer drin. Maximal 23 Grad.
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0: Auf der A9 Nürnberg Richtung Berlin ist zwischen Leipzig-West und Großkugel nach einem Unfall die rechte Spur gesperrt. Und im Kreis Greiz ist die Straße zwischen dem Abzweig nach Arnsgrün und Wolfshain in beiden Richtungen gesperrt. Melde auch du uns Staus und Blitzer unter 0800 50 5 mal die 9.

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1: Auf der A9 Nürnberg Richtung Berlin ist zwischen Leipzig-West und Großkugel nach einem Unfall die rechte Spur gesperrt. Und im Kreis Greiz ist die Straße zwischen dem Abzweig nach Arnsgrün und Wolfshain in beiden Richtungen gesperrt. Melde auch du uns Staus und Blitzer unter 0800 50 5 mal die 9.
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1: Ich bin Inne. Hallo. Der Waldbrand im belgischen Hohen Venn breitet sich weiter aus. Jetzt müssen auch Menschen im nahegelegenen Monschau auf deutscher Seite ihre Häuser verlassen. Mehrere Straßenzüge wurden am späten Abend vorsorglich evakuiert. Die Löscharbeiten sind schwierig. Der Boden im Hohen Venn ist teilweise torfig und weich. Schweres Gerät kann dort schnell einsinken. Deutschland fehlen zum Schulstart in mehreren Bundesländern weiter Lehrkräfte. Besonders im Osten ist die Lage angespannt. Zu wenige junge Lehrer kommen nach, während die Babyboomer in Rente gehen. Bessere Bedingungen seien deshalb eine gesamtgesellschaftliche Aufgabe, das sagt uns Bildungsforscher Dieter Domen im Interview. Dynamo Dresden hat beim Heimauftakt in der zweiten Bundesliga gewonnen. Gegen Darmstadt setzte sich Dynamo mit 1:0 durch. Den Dynamo-Treffer erzielte Jonas Sterner schon in der Anfangsphase der Partie. Zum Abschluss der Leichtathletik-EM holt Deutschland weitere Medaillen. Frederik Ruppert gewinnt Gold über 3000 Meter Hindernis, Karl Bebendorf Bronze. Silber gibt's für die Mixed-Staffel über 4x100 Meter und für Speerwerferin Julia Ulbricht. Im Marathon läuft Amanal Petros zum Titel. In der Teamwertung holen die deutschen Marathonläufer Silber.
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2: mit KI-Support. Viele Wolken gibt es heute früh. Dazu kann ab und zu ein Schauer runterkommen. Auch ein Gewitter ist drin. Im Lauf des Tages bleibt es wechselhaft. Nachmittags wird es wieder öfter nass. In Westsachsen zeigt sich zwischendurch etwas Sonne. Dazu maximal 19 bis 22 Grad. Morgen meist wolkig, erst leichter Regen, später eher Schauer. Höchstwerte bis 23 Grad.
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2: Auf der A9 Nürnberg Richtung Berlin ist zwischen Leipzig-West und Großkugel nach einem Unfall die rechte Spur gesperrt. Und im Kreis Greiz

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3: Ich bin André. Hallo. Ohne Handy durch den Schultag kommen. Für viele der gut 500.000 Schüler in Sachsen wird das heute Realität. Auch an Oberschulen und Gymnasien gilt mit dem neuen Schuljahr ein Handyverbot. Bis Klasse 8 müssen Telefone in der Tasche oder im Spind bleiben. Das soll vor allem die Konzentration verbessern. In der Elbe im Bereich Heidenau-Prattschwitz ist ein Bombenblindgänger aus dem Zweiten Weltkrieg entdeckt worden. Die 250-Kilo-Bombe soll heute entschärft werden. Anwohner müssen das Sperrgebiet bis 9 Uhr verlassen. Wegen des Waldbrands in Belgien sind Teile der NRW-Stadt Monschau evakuiert worden. Die Brände sind nur wenige Kilometer entfernt. Feuerwehrleute kämpfen weiter gegen den Großbrand im Naturschutzgebiet Hohes Venn. Der Wind erschwert den Löscheinsatz, er dreht immer wieder und treibt das Feuer in Richtung deutscher Grenze. Dynamo Dresden hat den Heimauftakt in der zweiten Fußball-Bundesliga gewonnen. Gegen Darmstadt setzte sich Dynamo mit 1:0 durch. Den Dynamo-Treffer erzielte Jonas Sterner schon in der Anfangsphase der Partie.
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4: mit KI-Support. Viele Wolken gibt es heute früh, dazu kann ab und zu ein Schauer runterkommen, auch ein Gewitter ist drin. Im Lauf des Tages bleibt es wechselhaft, nachmittags wird es wieder öfter nass. In Westsachsen zeigt sich zwischendurch etwas Sonne, dazu maximal 19 bis 22 Grad. Morgen meist wolkig, erst leichter Regen, später eher Schauer, Höchstwerte bis 23 Grad.
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4: Auf der A9 Nürnberg Richtung Berlin ist zwischen Leipzig-West und Großkugel nach einem Unfall die rechte Spur gesperrt. Im Kreis Greiz ist die Straße zwischen dem Abzweig nach Arnsgrün und Wolfshain in beiden Richtungen gesperrt. Und im Kreis Leipzig ist zwischen dem Abzweig nach Störmtal und Espenhain noch bis ca. 13 Uhr mit einer hohen Verkehrsbelastung zu rechnen. Melde auch du uns Staus und Blitzer unter 0800 50 5 mal die 9.
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5: 5.58 Uhr.
6: Ich bin André. Hallo. Für mehr als eine halbe Million Schüler in Sachsen geht heute der Unterricht los. Mit dem Schuljahresbeginn gibt es einige Neuerungen. Unter anderem gilt jetzt auch an Oberschulen und Gymnasien ein Handyverbot bis Klasse 8. In der Schule muss das Handy in der Tasche oder im Spind bleiben, es sei denn, es wird im Unterricht genutzt. Kultusminister Konrad Clement sagte uns:
7: Ich glaube, es gibt ein Umdenken, auch bei vielen Eltern, die bisher vielleicht auch ein bisschen zu euphorisch die Handys genutzt haben, die Kinder tracken und so weiter. Und ich hoffe, dass es auch bei den Eltern ein bisschen das Nutzerverhalten vielleicht verändert und auch die Eltern öfter mal das Handy weglegen und sich mit ihren Kindern unterhalten oder gemeinsam was unternehmen.
6: Pünktlich zum Schulstart sind die Bauarbeiten am Leipziger Hauptbahnhof beendet. Autos und Bahnen können wieder wie gewohnt fahren. Auch auf der Georg-Schumann-Straße werden die Bauarbeiten beendet. Restarbeiten gibt es noch in der Lindenthaler Straße und in Schkeuditz. Angesichts der massiven Hitzewellen in diesem Sommer droht sich die Koalition in Berlin über den richtigen Weg im Kampf um die Klimaanpassung zu zerstreiten. Die CDU steht der SPD-Forderung, Klimaanpassung als Gemeinschaftsaufgabe im Grundgesetz zu verankern, skeptisch gegenüber. Erfolgreicher Heimauftakt für Dynamo Dresden in der zweiten Fußball-Bundesliga. Gegen Darmstadt gewann Dynamo mit 1:0. Als nächstes sind die Dresdner im Pokal gefragt. Nächsten Sonntag beim Westregionalligisten Westfalia Rhinern. Deutschland beendet die Leichtathletik-EM in Birmingham auf Platz 3 im Medaillenspiegel. Das deutsche Team kommt auf insgesamt 21 Medaillen, darunter 6 goldene. Erfolgreichste Nation ist Italien, vor Gastgeber Großbritannien.
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5: So, wir starten direkt mal rein mit super Nachrichten für alle, die gleich mit dem Rad losfahren müssen. Es bleibt jetzt erstmal überwiegend trocken bei aktuell 19 Grad bei dir in Leipzig und in Chemnitz hast du 18 Grad. Jacke lässt du trotzdem noch zu Hause. Schwül ist es draußen. Im Laufe des Tages kann auch immer mal wieder was runterkommen. Zwischendurch kommt dann aber auch mal die liebe Sonne raus.
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5: Auf der A14 Leipzig Richtung Halle zwischen Gröbers und dem Rastplatz Kabelsgetal Ost liegen Holzteile auf der rechten Spur. Hast du sonst noch was entdeckt? Einen Stau oder einen Blitzer? Dann rufst du einfach durch unter der 0800 50 5 mal die 9 oder schreibst eine WhatsApp. Die Nummer, die gibt's auf energy.de/sachsen. Dein nächstes Energy Sachsen Verkehrsupdate kommt dann sofort, wenn's kracht.
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5: Hallöchen am Montagmorgen, Energy Sachsen. Hier die meisten neuen Hits, die meiste Musik. Vicky at Work für dich ausnahmsweise mal extra früh am Start. Max Music vielleicht wie du gerade im wohlverdienten Urlaub. Deswegen starten wir heute mal Knallbach rein. Jetzt mit Bebe Rexha, New Religion.
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Energy. Sachsen läuft an deinem Morgen um genau 6.07 Uhr. Und was war das bitte für ein geiles Hitsommerwochenende? Temperaturen super hot. Passend dazu, dieser nice Hit. Vor vielen Jahren ein Sommerüberhit. Seit 2 Jahren holen ihn die großen DJs auch wieder raus. Tiesto war einer der ersten. Und inzwischen ist sogar das Original wieder zurück in den aktuellen Charts und in der Energy Sachsen Hitsommer-Playlist. Für dich jetzt Lucenzo mit Danza Kudoro bei Energy Sachsen. Knallwach geht's rein.

6.10 Uhr, schönen guten Morgen. Energy Sachsen knallwach läuft bei dir und heute kannst du dich schon mal auf ein richtig schwüles Wetter einstellen. Da kann im Laufe des Tages immer mal wieder was runterkommen. Bei so um die 18 bis 23 Grad, aber good news, auch die Sonne, die ist halt auch ab und zu mit am Start. Ja, verkehrstechnisch kommst du jetzt am Morgen richtig gut durch. Nur auf der A14 Leipzig Richtung Halle. Fahr da vorsichtig zwischen Gröbers und dem Rastplatz Kabelsgetal Ost. Da liegen nämlich Holzteile auf der rechten Spur. Jede Viertelstunde gibt's mehr zu Wetter und Verkehr. Energy Sachsen hast du an. Jetzt für dich Hosier mit Too Sweet.

0: gut in die neue Woche und gewinn dazu auch noch einen richtig nicen Preis. Um dein Hitsommer-Heimkino mal ein bisschen aufzustocken. Super erfolgreich im Kino und jetzt auch bei dir zu Hause. Minions and Monsters.
1: Kommt Pika Kaiju.
0: Die kleinen gelben Tic Tacs sind back und haben einen Monster-Film geschrieben. Problem für so einen Film, brauchst du eben halt auch Monster und die suchen sie jetzt in diesem lustigen Blockbuster. Ich liebe ja die kleinen Viecher. Nicht nur für Kids, Minions sind halt einfach Kult und du gewinnst sie in Stadt, Land, Fluss auf Speed. 10 vor 7 wird gezockt, melde dich jetzt noch schnell an. Geht ganz easy, aber das können dir dann auch einfach mal die Minions erklären.
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0: Heißt übrigens übersetzt, schreib eine WhatsApp mit dem Text Ich will zocken an die 0351 28 98 9000. Ich freue mich drauf. Energy Sachsen läuft. Schönen guten Morgen. Yeah.

0: Schönen guten Morgen. Energy Sachsen läuft um genau 6.26 Uhr, gleich nach halb zum Wachwerden für dich. Calvin Harris mit Satisfy und auch für dich am Start Olivia Dean mit Man I Need. Start gut rein.
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0: 6.28 Uhr.
8: Ich bin André. Hallo. Für gut eine halbe Million Schüler in Sachsen beginnt heute das neue Schuljahr. Auch an Oberschulen und Gymnasien gilt damit nun ein Handyverbot bis Klasse 8. Kultusminister Clemens will so die Konzentration der Schüler verbessern. Die Bildungsgewerkschaft GEW sieht Probleme bei der Umsetzung. Autofahrer müssen sich ab heute auf Einschränkungen auf der B101 in Auerbad Schlema einstellen. Zwischen Bockauer Straße und dem Abzweig Becherweg wird gebaut. Deswegen kann der Verkehr erstmal nur in Richtung Lauter rollen. In die andere Richtung gibt es bis Mitte September eine Umleitung. Feuerwehrleute aus Aachen helfen beim größten Waldbrand in Belgiens Geschichte. Sie löschen im belgischen Küchelscheid nahe Monschau. Wegen wechselnden Windes ließ die NRW-Stadt Teile des Ortsteils Kalter Herberg evakuieren. Die Flammen haben sich auf mehr als 2700 Hektar ausgedehnt. Dynamo Dresden hat den Heimauftakt in der zweiten Fußball-Bundesliga gewonnen. Gegen Darmstadt setzte sich Dynamo mit 1:0 durch. Den Dynamo-Treffer erzielte Jonas Sterner schon in der Anfangsphase der Partie.
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0: Bei dir in Dresden aktuell 18 Grad und in Zwickau hast du auch 18 Grad. Ja, aktuell ist es erstmal überwiegend trocken rund um Leipzig und Dresden. Da sind aber noch so ein paar Regenwolken am Start bei Chemnitz und im Laufe des Tages kann auch immer mal was runterkommen. Man merkt auch, es ist wirklich sehr schwül, aber es wird nicht mehr wärmer. Also es bleibt so bei um die 18 bis 23 Grad.
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0: Auf der A14 Nossen Richtung Leipzig in Höhe Nossen Ost, da hat's gekracht auf der rechten Spur, sonst kommst du jetzt an deinem Montagmorgen richtig gut durch. Hast du sonst noch was entdeckt, einen Stau oder einen Blitzer, dann rufst du einfach fix an unter der 0800 50 5 mal die 9 oder schreibst eine WhatsApp, gerne auch eine Memo. Die Nummer, die gibt's auf energy.de/sachsen. Dein nächstes Energy Sachsen Verkehrsupdate kommt dann sofort, wenn's kracht.
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0: Schönen guten Morgen am ersten Tag der neuen Woche.
9: Einen wunderschönen guten Morgen.
0: Adeline aus Dresden auch schon mit am Start. Kannst dich jetzt auch schon mal drauf einstellen. Büro wahrscheinlich heute wieder knackevoll, die Sommerferien. Und Großteil der Urlaubssaison ist nämlich alles vorbei. Heißt, du siehst vielleicht auch endlich mal wieder deine Lieblingskollegen. Und ich drop dir dazu die passenden Sommerhits. Jetzt für dich Samba mit Homewrecker.
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0: Knallbach geht's rein mit Energy Sachsen. 6.38 Uhr ist es. Krasses Wochenende war das am Störmthaler See. Wir haben dich hingeschickt zum Highfield Festival. Ich war tatsächlich auch mit am Start, hab ordentlich abgedanced mit Crewmember Jasper und die Stimmung war auch wirklich wild.
1: Highfield war mega geil, weil die Leute sind einfach toll.
2: Mein Highlight war PA69, Nura, Kraftklub, war ultra. Die Moshpits waren sehr cool, es war mega.
3: Wirklich schön hier, mein erstes Mal und leider auch mein letztes Mal. Ich war noch nie hier gewesen und dachte, das letzte Mal musste ich mal mitnehmen. Das geht nicht anders. Kraftklub gestern Abend war auf jeden Fall nochmal ein starkes Ding, da war ich voll dabei.
4: Highlight auf jeden Fall STP, mega, wir waren in der Front Row. Die haben super abgerissen. Dann waren wir bei Zartmann in der Front Row, wir waren bei... War eigentlich alles in der Front Row und es war ziemlich geil.
0: War auf jeden Fall ein ultra geiles Wochenende. Wenn du auch mit am Start warst und jetzt so ein kleines After-Festival-Tief hast, dann holen wir uns da jetzt einfach mal gemeinsam raus. Jetzt mit Calvin Harris, Satisfy, hörst du bei Energy Sachsen. Schönen guten Morgen.

Die Sachsen läuft bei dir. Schönen guten Morgen. Kurzer Blick auf die Straßen. Auf der A14, da gab es einen Unfall. Nossen Richtung Leipzig in Höhe Nossen-Ost. Ansonsten gibt es heute auch noch eine neue Baustelle. Und zwar der Zubringer zur A72 zwischen Wildenfels und Zwickau-Ost. Ist bis Mitte September jetzt erstmal dicht. Plan da also am besten ein bisschen extra Zeit ein für die Umleitung. Die geht über Reinsdorf, Vielau, Wilkau, Haslau und die B93. Ja, super schwül ist es heute. Aktuell 18 Grad bei dir in Chemnitz und es bleibt auch ungefähr so warm. Maximal 23 Grad sind heute drin und es kann auch immer mal wieder ein bisschen nass werden. Komm gut durch deinen Montag. Energy Sachsen läuft bei dir. Jetzt für dich Justin Bieber mit Beauty.

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0: 6.49 Uhr ist es. Knallwach geht's rein mit Energy Sachsen. Und wir stocken jetzt mal ein bisschen dein Heimkino auf.
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0: So richtig knallwach geht's jetzt rein mit einer flotten Runde Stadt, Land, Fluss. Wir zocken und zwar heute mit André aus Plauen. Schönen guten Morgen.
3: Schönen guten Morgen.
0: Na sag mal, wie knallwach bist du schon auf einer Skala von 1 bis 10?
3: Ich bin gerade auf Arbeit angekommen, also 9.
0: Oh, das klingt doch schon mal ganz gut.
3: Ja.
0: Wir zocken jetzt um den Film Minions and Monsters. Bist du Fan?
3: Theoretisch ja. Auf jeden Fall.
0: Ja, bist du ready zum Zocken?
3: Ich hoffe ja.
0: Dann würde ich sagen, ich starte doch also einfach mal den Zufallsgenerator.
4: F.
0: F wie Ferien. Let's go. Eine Stadt.
3: Frankreich.
0: Ein Land.
3: Frankreich.
0: Ein Beruf.
3: Fischer.
0: Name.
3: Frank.
0: Hobby.
3: Fußball.
0: Schimpfwort.
3: Richtig.
0: Etwas zu essen.
3: Ich.
0: Ein Körperteil.
3: Fuß.
0: Ein Tier.
3: Fisch.
0: Eine Automarke.
3: Pop.
0: Eine Kleidung. Ganz knapp, ich zähl mal ganz kurz durch. Was der Superfix am Montagmorgen.
3: Super, ich denke, lief gut.
0: 10 richtige hast du. Glückwunsch.
3: Ja, danke.
0: Sehr gut, dann drücke ich dir die Daumen und falls du den Wochenrekord hältst, dann gehen die Tickets für Minions and Monsters auch schon an dich.
3: Vielen Dank.
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0: 6.57 Uhr ist es. Energy Sachsen Knallwach läuft gleich mit Alle Farben und Michael Schulte.
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13: Wahrscheinlich gibt's keinen besseren Weg, als deine Woche bei den Filmnächten am Elbufer in Dresden zu starten. Heute läuft hier ab 21 Uhr One Battle After Another. Im Film geht's grob um einen Vater, der seine entführte Tochter sucht, nachdem die beiden wegen seiner aktivistischen Vergangenheit abgetaucht sind. Mega spannend, also schau vorbei, vor allem mit Leonardo DiCaprio. Das wird richtig gut.
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0: Genau, 7 Uhr.
14: Ich bin André, hallo. In Sachsen beginnt heute das neue Schuljahr. Damit gibt es einige Neuerungen, zum Beispiel das Handyverbot bis Klasse 8. Den ganzen Schultag müssen Handys in der Tasche oder im Spind bleiben. Das soll die Konzentration fördern und dafür sorgen, dass sich die Schüler in der Pause mehr bewegen. Burkhard Naumann von der Bildungsgewerkschaft GEW ist skeptisch.
15: Schülerinnen und Schüler haben 2 Handys, wo sie dann das 2. Handy abgeben und das eigentliche behalten. Also da werden Lehrkräfte schnell zur Polizei. Und das macht natürlich auch große Probleme. Und die eingeübten Regeln, die eingeübten Sanktionsmöglichkeiten, den Einbezug der Eltern auch an der Stelle, der sehr wichtig ist, das haben viele Schulen jetzt eben noch nicht schaffen können.
14: Zum Schulstart guckt die Polizei in Sachsen wieder verstärkt auf die Verkehrssicherheit. Besonderer Fokus liegt auf der Sicherheit der Kinder. Deswegen sind die Beamten vor allem rund um Grundschulen und auf Schulwegen unterwegs, auch mit Schülern der Klassen 1 bis 4. Bundesfinanzminister Klingbeil will sich für bessere steuerliche Bedingungen für Startups stark machen. Es soll mehr privates Kapital in junge Firmen fließen, sagte Klingbeil dem Redaktionsnetzwerk Deutschland. Der SPD-Politiker will heute in Berlin mit Gründern sprechen. Erfolgreicher Heimauftakt für Dynamo Dresden in der 2. Fußball-Bundesliga. Gegen Darmstadt gewann Dynamo mit 1:0. Als nächstes sind die Dresdner im Pokal gefragt. Nächsten Sonntag beim Westregionalligisten Westfalia Rhinan. 21 Medaillen, davon 6 goldene. Das ist die Bilanz des deutschen Leichtathletikteams bei den Europameisterschaften im britischen Birmingham. Am letzten Tag holten Marathonläufer Amanal Petros und 3000 Meter Hindernisläufer Frederik Ruppert jeweils Gold. Silber ging unter anderem an die 4x100 Meter Mixed-Staffel.
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0: Bisschen schwül ist es. 18 Grad bei dir in Chemnitz und 18 Grad hast du auch in Leipzig. Da sind noch so ein paar Regenwolken jetzt am Morgen am Start rund um Chemnitz. Die ziehen aber weiter. Dann bleibt es auch erstmal überwiegend trocken. Im Laufe des Tages kann aber immer mal wieder was runterkommen. Sommergewitter sind auch möglich bei Höchstwerten bis zu 23 Grad.
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0: Auf der A13 Schönefelder Kreuz Richtung Dresden zwischen dem Rastplatz Elsteraue und Schönefelder.

0: extra früh rein. Vicky at Work hier. Urlaubsvertretung für Max Music steht an. Mit Good Vibes Only und knapp 10 Minuten checken wir noch zusammen aus, was du dir heute im Feierabend für eine geile neue Serie gönnst. In der LCs Watchlist. Jetzt erstmal für dich Michael Schulte, 5 a.m.
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0: Hier ist deine Nummer 1 für die meisten neuen Hits bei Energy Sachsen um genau 7.09 Uhr. Und vielleicht geht's dir genauso wie mir. Das ganze Wochenende war ich nur draußen, habe richtig schön das geile Hitsommerwetter enjoyed. Ich finde, da haben wir uns jetzt auch einfach mal verdient, heute einfach mal auf der Couch zu gammeln. Und da gibt's natürlich neue Serien bei Netflix, Prime und Co. Und die hat mal Elsie für uns ausgecheckt.
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2: Bei mir bekommst du alle Infos rund um Streamen und was auf deiner Watchlist nicht fehlen darf. Da gibt's wieder richtig nice Stuff. Disney-Lover sind hyped. Die legendäre Serie Die Zauberer vom Waverly Place mit Energy-Star Selena Gomez in der Hauptrolle hat einen Spin-Off und davon ist jetzt Staffel 3 draußen. Nach einem geheimnisvollen Vorfall an der Zauberschule Wistek will Justin Russo ein ganz normales Leben leben, bis seine Schwester Alex ihm eine bestimmte junge Zauberin vorstellt. Super cute. Die neuen Zauberer vom Waverly Place auf Disney+.
3: Kannst du zaubern oder sowas? Ich bin Zauberin.
4: Ganz schön cool.
2: Wir bleiben im Disney-Universum. Ein Glück, er ist da. Endlich. Camp Rock 3 bei Disney+. Der lang ersehnte und zuvor unerwartete dritte Teil. Die Band Connect 3 kommt als Mentorin zurück ins Ferienlager, um unter den Newcomern einen neuen Support-Act zu finden. Die Jonas Brothers sind also alle dabei und auch Demi Lovato, allerdings als Produzentin.
5: Legenden wurden hier entdeckt.
2: Und noch eine News für alle Fans von Ich und die Walter Boys. Kaum ist Staffel 3 auf Netflix, wird die vierte bestätigt und scheint auch schon in Produktion zu sein. Eine sehr softe, aber trotzdem auch dramatische Serie zum Mitverlieben. Ein junges Mädchen kommt nach dem Tod ihrer Eltern zu einer befreundeten Familie. Die haben 10 Söhne und 2 von ihnen finden sie besonders toll. Nächstes Jahr auf Netflix.
6: Ich werde deinem Bruder nicht das Herz brechen, aber ich mag dich immer noch.
7: Das musst du gesehen haben.
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Genau, 7.14 Uhr ist es. Energy Sachsen, knallwach läuft bei dir. Schwül ist es gerade. Da hängt auch gerade noch so eine Regenwolke rund um Chemnitz fest. Sonst erstmal ein überwiegend trockener Morgen. Im Laufe des Tages kann es aber mal immer wieder ein bisschen nass werden. Sommergewitter sind auch drin. Aber das Allerbeste, auch die Sonne, die lässt sich auch mal blicken. Und ein kleiner Blick noch auf die Straßen in Dresden. Da ist nämlich gerade die Ampel ausgefallen bei der Washingtonstraße in Höhe der Lommatscher Straße in beiden Richtungen. Komm da gut durch deinen Montag. Jede Viertelstunde gibt's mehr zu Wetter und Verkehr. Energy Sachsen hast du an. Jetzt für dich Lady Gaga. Schönen guten Morgen.

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0: Energy Sachsen läuft. Schönen guten Morgen am Montag. Vicky für dich am Start um genau 7.21 Uhr. Happy Kickoff dir in die neue Woche. Luisa aus Zwickau hat sich auch gerade bei mir reingemeldet.
1: Guten Morgen, Energy Sachsen. Ich bin gerade auf dem Weg zur Arbeit und ich freue mich heute auf die Woche und auf den Montag, weil meine liebste Arbeitskollegin endlich aus dem Urlaub zurück ist. Das heißt, nicht mehr alleine die Mittagspausen verbringen, sondern endlich wieder gemeinsam und vielleicht die ein oder andere Kaffeepause mehr am Tag. Ich wünsche euch einen schönen Start in die Woche.
0: Oh, das kann ich voll verstehen, wenn endlich die Work-Besties wieder vereint sind. Worauf freust du dich heute oder die Woche? Schick's mir einfach gerne mal rüber an die 0351 28 98 9000. Energy Sachsen hier. Schönen Start

0: 7:28 Uhr ist es. Wir starten rein mit Energy Sachsen und den meisten neuen Hits gleich für dich am Start. Katy Perry mit Watch It Burn und Tame Impala, ich feiere den Hit ja sehr, Dracula. Schönen guten Morgen.
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0: Genau,
6: ich bin André. Hallo. Ohne Handy durch den Schultag kommen. Für viele der gut 500.000 Schüler in Sachsen wird das heute Realität. Auch an Oberschulen und Gymnasien gilt mit dem neuen Schuljahr ein Handyverbot. Bis Klasse 8 müssen Telefone in der Tasche oder im Spind bleiben. Das soll vor allem die Konzentration verbessern. In Leipzig normalisiert sich der Verkehr wieder. Bahnen und Autos rund um den Hauptbahnhof können wieder normal fahren. Pünktlich zum Schulstart sind die Bauarbeiten weitgehend durch. Das gilt auch für die Georg-Schumann-Straße. In der Lindenthaler Straße und Schkeuditz gibt es noch Restarbeiten. Feuerwehrleute aus Belgien und Deutschland kämpfen weiter gegen den Großbrand im Naturschutzgebiet Hohes Venn. Auf deutscher Seite mussten am Abend mehrere Straßenzüge der Stadt Monschau vorsichtshalber evakuiert werden. Dynamo Dresden hat den Heimauftakt in der zweiten Fußball-Bundesliga gewonnen. Gegen Darmstadt setzte sich Dynamo mit 1:0 durch. Den Dynamo-Treffer erzielte Jonas Sterner schon in der Anfangsphase der Partie.
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0: Also ich weiß nicht, wie es dir geht, aber ich bin jetzt schon richtig am Sweaten. Es ist sowas von schwül. Da kann im Laufe des Tages immer mal wieder was runterkommen. Gerade hängt eine Regenwolke fest bei Chemnitz. Sonst sieht es jetzt erstmal überwiegend trocken aus. Und die Sonne, ich sag dir, die kämpft sich im Laufe des Tages auch mal raus. Aktuell hast du 17 Grad bei dir in Görlitz und 18 Grad in Dresden.
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0: Auf der A13 Schönefelder Kreuz Richtung Dresden zwischen dem Rastplatz Elsteraue und Schönborn gab es einen Unfall. In Dresden ist gerade die Ampel ausgefallen, die ist anscheinend noch im Montagsmodus. In der Washingtonstraße in Höhe der Lommatscher Straße in beiden Richtungen und in Heidenau beim Platz der Freiheit zwischen beiden Kreisverkehren ist eine Ölspur auf der Straße. Hast du sonst noch was entdeckt? Einen Stau oder einen Blitzer vielleicht? Dann rufst du einfach durch unter der 0850 5x die 9 oder schreibst eine WhatsApp, gerne auch eine Memo. Die Nummer, die gibt's auf energy.de/Sachsen. Dein nächstes Energy Sachsen Verkehrsupdate kommt dann sofort, wenn's kracht.
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0: Schönen guten Morgen.
7: Hallo, guten Morgen.
0: Juliette aus Chemnitz auch schon knallwach mit am Start. Während du dich im Bad noch ready machst, holst du dir die neuesten Hits ab. Jetzt für dich Tame Impala mit Dracula.
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0: Hallöchen am Montag. Energy Sachsen hast du an mit den meisten neuen Hits, der meisten Musik um genau 7.39 Uhr. Und wenn du gerade auf dem Weg zur Arbeit bist und dir denkst, ey, warum ist Bus und Bahn denn wieder so voll? Ja, nicht wundern, in Sachsen ist wieder erster Schultag. Sommerferien sind over. Crewmember Jasper war mal ein bisschen auf Sachsens Straßen unterwegs und hat die Schüler auf Herz und Niere getestet.
1: 6-7!
2: 6-7!
1: Okay, wir können quizzen. Hauptstadt von Australien.
3: Scheiße.
4: Hat man noch nicht.
1: Okay, erklärt mal Breitengrad.
5: Wir sind in der 6. Klasse.
6: Wir können sowas noch nicht.
1: Was können Sie denn?
5: Gar nicht, sind dumm.
1: Okay, wir fragen was anderes. Wer war der erste deutsche Kanzler?
5: Olaf Scholz. Angela Merkel. Ja. Angela Merkel.
7: Nein, nein, das bestreite ich.
1: Abschließend nochmal 6-7.
0: Sag dir aber auch ehrlich, wenn da auf einmal so ein Typ mit Mikro kommt, weiß ich jetzt nicht, ob ich da auch sponti alle Antworten gewusst hätte. Also schönen Start an alle Schüler und natürlich auch an dich, wenn du gerade im Job Vollgas gibst. Vicky at Work für dich am Start bei Energy Sachsen. Wir starten rein in deinen Montag jetzt mit Katy Perry, Watch It Burn.
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7.43 Uhr ist es. Energy Sachsen läuft bei dir mit einem kurzen Update von den Straßen. Kam gerade ganz frisch rein eine Meldung aus Dresden bei der Tschernhausstraße zwischen der A17 Dresden-Prohlis und Kauscha. Da gab es einen Unfall. Komm da gut durch. Ja, es ist super schwül. Ich bin sowas von am Sweaten aktuell, aber eigentlich ganz angenehm 18 Grad bei dir in Chemnitz. Es wird auch nicht viel wärmer, maximal 23 Grad sind heute drin. Es kann im Laufe des Tages aber immer mal wieder was runterkommen. Aber das Allerbeste, auch die Sonne, die ist ab und zu mal am Start. Start gut rein jetzt in deinen Montag mit dem nächsten Hit. Läuft bei Energy Sachsen.

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Gönnst du dir an deinem Morgen. 7.50 Uhr ist es. Energy Sachsen, knallwach hast du an. Riptide war vor 13 Jahren schon ein absoluter Überhit. Letztes Jahr gab es dann nochmal eine neue Version und dieses Jahr ist sogar das Original wieder zurück in den deutschen Charts. Jetzt Vance Joy bei

0: schönen guten Morgen. 7:57 Uhr ist es, während du dich mal langsam ready machst, um endlich zur Arbeit zu fahren. Gönnst du dir die meisten neuen Hits gleich für dich am Start. Dermot Kennedy mit Funeral und Saphir mit Ed Sheeran.
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3: Zum Glück ist wieder Montag. Das heißt, es ist auch endlich wieder Kickermontag in der Groove Station in Dresden. Hier kannst du ab 19 Uhr so viel Tischtennis, Billard und Kicker spielen, wie es dein Herz begehrt. Dabei gönnst du dir noch den einen oder anderen Drink und genießt die Gesellschaft deiner Freunde. Also bettet euch nicht zu hart. Ihr wollt ja sicherlich kein böses Blut zwischen euch. Viel Spaß.
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0: Jetzt 8 Uhr.
3: Ich bin André. Hallo. Mehr als 500.000 junge Sachsen müssen ab heute wieder die Schulbank drücken. Eine der umstrittensten Veränderungen im neuen Schuljahr. Bis Klasse 8 sind Handys jetzt tabu. Auch in der Pause müssen sie in der Tasche oder im Spind bleiben. Bisher galt das Handyverbot nur an den Grundschulen. Kultusminister Konrad Clemens sagte uns:
12: Die Handys sind ja nicht mehr aus der Welt zu bringen, sondern natürlich wollen wir Schülerinnen und Schülern auch einen Umgang mit den digitalen Medien beibringen. Dazu ist Schule auch verpflichtet. Deswegen gibt es einen neuen Orientierungsrahmen Medienbildung ab Klasse 1. Also schon bei Erstklässlern fangen wir an, über die Chancen, aber auch über die Risiken von Digitalisierung, von sozialen Netzwerken zu sprechen.
3: In der Elbe im Bereich Heidenau-Pratschwitz ist ein Bombenblindgänger aus dem Zweiten Weltkrieg entdeckt worden. Die 250-Kilo-Bombe soll heute entschärft werden. Anwohner müssen das Sperrgebiet bis 9 Uhr verlassen. Zuwanderer leisten einen immer größeren Beitrag zur ostdeutschen Wirtschaft. Fast 70 Milliarden Euro der Wirtschaftsleistung im Osten stammen von Ausländern. Das zeigt eine Studie des Instituts der deutschen Wirtschaft. Wären heute nur so viele Ausländer im Osten beschäftigt wie 2015, wären es demnach nur rund 23,5 Milliarden Euro. Erfolgreicher Heimauftakt für Dynamo Dresden in der zweiten Fußball-Bundesliga. Gegen Darmstadt gewann Dynamo mit 1:0. Als nächstes sind die Dresdner im Pokal gefragt. Nächsten Sonntag beim Westregionalligisten Westfalia Rhinan. Deutschland beendet die Leichtathletik-EM in Birmingham auf Platz 3 im Medaillenspiegel. Das deutsche Team kommt auf insgesamt 21 Medaillen, darunter 6 goldene. Erfolgreichste Nation ist Italien vor Gastgeber Großbritannien.
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0: Ein bisschen regnerisch aktuell rund um Chemnitz und Görlitz. In Görlitz hast du gerade 17 Grad und bei dir in Leipzig 18 Grad. Es ist super schwül heute, also ich bin auch ordentlich am Sweaten. Aber ich kann dir schon mal sagen, die Sonne, die lässt sich im Laufe des Tages auch mal blicken und dann gibt es auch mal ein bisschen Abkühlung von oben. Da kann es nämlich auch immer mal wieder ein bisschen nass werden.
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0: Auf der A13 Schönefelder Kreuz Richtung Dresden zwischen dem Rastplatz Elsteraue und Schönborn hat's gekracht. A14 Nossen Richtung Leipzig zwischen Naunhof und Kleinpösener gab's auch einen Unfall auf der linken Spur. In Dresden hat's auch gekracht in der Tschörnhausstraße zwischen der A17 Dresden-Prohlis und Kauscha. Und dann haben wir noch eine Meldung aus Heidenau beim Platz der Freiheit zwischen den beiden Kreisverkehren. Da ist nämlich eine Ölspur auf der Straße. Falls du irgendwie noch einen Blitzer entdeckst oder einen Stau, dann rufst einfach auch fix durch unter der 0800 50 5 mal die 9 oder schreibst eine WhatsApp. Die Nummer, die gibt's auf energy.de/Sachsen. Dein nächstes Energy Sachsen Verkehrsupdate kommt dann sofort, wenn's kracht.
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0: Schönen guten Morgen. Deine For You-Page bei Insta ist genauso voll mit Verrätern wie meine und ich meine damit jetzt nicht den Ex. Ja, was es damit jetzt genau auf sich hat, das checken wir gleich mal zusammen aus in knapp 20 Minuten. Jetzt gönnst du dir erstmal die meisten neuen Hits, die meiste Musik.

Schönen guten Morgen, Energy Sachsen, knallwach läuft bei dir. Und wenn du auch off-campus bei Prime gesuchtet hast, dann kennst du diesen nächsten Hit richtig gut. Ging durch eine Szene ganz viral und Jennifer Lopez landet mit ihm nach 15 Jahren einfach wieder in den Charts. Jetzt für dich, on the floor bei Energy Sachsen. Start gut rein in deine neue Woche. Say hello.

0: Knallwach geht's rein in deinen Montag. Energy Sachsen läuft bei dir, während du dir den ersten Snack gönnst. Und ich sag dir, ich bin ja sowas von hyped. Ich bin ja absolut drin im Trash-TV-Game. Und jetzt gibt's News. Pass auf, ab heute bei RTL Die Verräter. Jeden Tag gibt's eine neue Folge um 20.15 Uhr. Ist so ein bisschen wie das Game Werwölfe. Haben wir ja alle schon mal in Studi-Zeiten oder so gezockt. Gibt loyale Dorfbewohner und die Verräter, die Werwölfe. Und die Loyalen müssen jetzt versuchen, die Verräter zu entlarven. Die Verräter dürfen aber immer jemanden killen. Also ich finde, absolut geiles Game. Hast du vielleicht auch schon in deiner Insta-For-You gesehen. In dieser Staffel gibt's nämlich mal so richtig Beef. Und Achtung, kleiner Spoiler. Aber in Folge 3 geht's um Ann-Kathrin, aka Affe auf Bike, ist eine Reiseinfluencerin, und einem von der Kelly Family. Die haben sich bei Let's Dance schon kennengelernt. Da gab es auch so ein bisschen Liebesgerüchte. Und jetzt ist aber absolut Streitalarm angesagt.
1: Es sind viele Punkte, die ich nicht aufzählen kann, weil ich einfach emotional bin und gerade verstehe, wie dumm ich einfach oft war.
2: Ich habe es immer noch nicht verstanden.
3: Der Argumentation konnte ich jetzt auch nicht folgen.
1: Das ist Julia, Kathi, das bist du und das ist Philipp.
4: Kathi ist keine Verräterin, das sagt mir mein Bauchgefühl.
1: Und du würdest alles für deine Schwester machen?
4: Nein. Wir streiten hier alleine an. Du kommst mit Gabriel, du bist vielleicht in Gabriel verknallt und sagst, du wolltest ihn schützen.
2: Nicht.
4: Ich will meine Schwester nicht schützen.
2: Sorry. Nina, da muss man auch mal einen Punkt
4: persönlich werden. Ja, aber jetzt mal ganz im Ernst.
2: Nein. Also das hat eine Persönlichkeit.
4: Niemand, weil
2: das
4: ich bin ja alleine.
2: Für mich war es Fremdschämen in dem Moment, weil sowas kann man sich nicht anmaßen über jemanden, den man nicht kennt.
4: Es war zu persönlich, es ist mir rausgerutscht, es tut mir leid.
3: Das ist kein Spiel mehr und das ist das Krasse daran.
0: Hilfe, ist das dramatisch. Die Verräter bei RTL Plus und jetzt auch direkt im TV. Ich schaue es mir auf jeden Fall für dich an. Energy Sachsen läuft bei dir. Jetzt am Montagmorgen Shakira und Burna Boy mit Die Die.

0: Schönen Montag dir. Knallwach geht's rein mit Energy Sachsen und wir machen uns mal einen richtig slowen Wochenstart mit Ariana Grande. Der neue Hit Hate That I Made You Love Me feiere ich sehr. Und davor noch Tampa City mit Self Aware. Happy Montag.
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0: Gleich 8:30.
8: Ich bin André, hallo. Für gut eine 500.000 Schüler in Sachsen beginnt heute das neue Schuljahr. Auch an Oberschulen und Gymnasien gilt damit nun ein Handyverbot bis Klasse 8. Kultusminister Clemens will so die Konzentration der Schüler verbessern. Die Bildungsgewerkschaft GEW sieht Probleme bei der Umsetzung. Wegen des Waldbrands in Belgien sind Teile der NRW-Stadt Monschau evakuiert worden. Die Brände sind nur wenige Kilometer entfernt. Feuerwehrleute kämpfen weiter gegen den Großbrand im Naturschutzgebiet Hohes Venn. Der Wind erschwert den Löscheinsatz, er dreht immer wieder und treibt das Feuer in Richtung deutscher Grenze. Ab heute ist auf der A14 die Auffahrt Nossen-Nord in Richtung Leipzig gesperrt. Dort wird an der Beschilderung gearbeitet. Man muss in die Gegenrichtung auffahren und in Nossen-Ost wenden. Auf der A17 fallen in den Tunneln Koschitz-Dölzschen, Altfranken und Harte einzelne Spuren wegen Kontrollarbeiten weg. Dynamo Dresden hat den Heimauftakt in der zweiten Fußball-Bundesliga gewonnen. Gegen Darmstadt setzte sich Dynamo mit 1:0 durch. Den Dynamo-Treffer erzielte Jonas Sterner schon in der Anfangsphase der Partie.
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0: Ja, da ist heute ordentlich Regen und ein paar Sommergewitter sind da am Start. Ich habe ja gehofft, es kühlt sich ein bisschen ab, aber es ist ordentlich schwül geworden. 19 Grad gerade bei dir in Dresden und 18 Grad bei dir in Leipzig. Maximal 23 Grad sind heute noch drin rund um Chemnitz. Da hängt auch gerade noch eine Regenwolke fest. Ansonsten sieht es erstmal überwiegend trocken aus und auch die Sonne, die kämpft sich ab und zu auch mal raus. Mega.
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0: Auf der A13 Schönefelder Kreuz Richtung Dresden zwischen dem Rastplatz Elsteraue und Schönborn gab es einen Unfall. A72 Leipzig Richtung Chemnitz zwischen Hartmannsdorf und Chemnitz-Röhrsdorf ist ein Auto liegen geblieben auf der rechten Spur. In Dresden gab es auch einen Crash bei der Tschörnhausstraße zwischen der A17 Dresden-Prohlis und Kauscha. Und dann gibt es noch eine Meldung aus Heidenau beim Platz der Freiheit. Zwischen den beiden Kreisverkehren ist nämlich eine Ölspur auf der Straße. Hast du sonst noch was entdeckt? Vielleicht ja auch einen Blitzer? Dann rufst du einfach fix durch unter der 0800 50 5 mal die 9 oder schreibst eine WhatsApp. Die Nummer, die gibt's dann auf energy.de/Sachsen.
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0: Schönen guten Morgen. Wir starten beide heute zusammen rein in deinen Montag mit den meisten neuen Hits, der meisten Musik. Jetzt für dich am Start Tampa City mit Self Aware. Start gut rein.
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Hit Music Only an deinem Montagmorgen. Energy Sachsen, knallwach hast du an. Jetzt für dich Ariana Grande, die einfach ein richtig fettes Comeback feiert. Neulich ja erst eine kleine Pause angekündigt und jetzt ist es schon wieder back beim Ex. Ja, hat sie bei Insta gepostet. Ricky Alvarez hat jetzt wieder seine Time to Shine. Ey, ich sag dir ehrlich, man müsste mir schon sehr, sehr viel bieten, damit ich wieder zurück zu meinem Ex renne. Ey, da bin ich doch safe nicht mit alleine, oder? Würdest du wieder zu deinem Ex gehen? Schick gerne mal eine Memo rein an Energy Sachsen ans Studio. Und zwar an die 0351 28 98 9000. Jetzt für dich Ariana Grande mit Hate That I Made You Love Me. Hörst du bei Energy Sachsen?

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0: Happy Montag! Knallwach geht's rein mit Energy Sachsen. Und mich hat ja gerade wohl eine ganz happy Sprachmemo von Nico aus Dresden erreicht. Nico, sag mal, warum ist das heute dein Glückstag des Jahres?
1: Für mich ist das heute wirklich der geilste Tag, weil ich ziehe endlich aus. Klingt ein bisschen komisch, aber ich habe mich jetzt vor 2 Monaten von meiner Freundin getrennt, jetzt eben Ex-Freundin. Wir haben jetzt noch zusammen gewohnt. Kannst du dir vorstellen, ist jetzt nicht unbedingt geil, da noch zusammen zu wohnen. Und heute bin ich da endlich raus, heute ziehe ich da endlich aus. Neues Kapitel geht los, neues Leben geht los. Der Tag könnte nicht geiler sein.
0: Boah, fühl ich. Da fühlt man sich doch gleich viel, viel freier. Also alles Gute dir, Nico. Und zwar jetzt mal ganz alleine. Energy Sachsen hier. Wir starten jetzt zusammen rein mit Felix Jehn. Ain't nobody. Schönen guten Morgen.

0: Hier Sachsen läuft bei dir zum Start in deinen Montag. Wir gönnen uns gleich erstmal neue Mucke und ich verrate schon mal so viel. Unser Hit-Update wird chillig und noch ein bisschen hausig. Ich feiere ihn sehr. Gleich für dich am Start und Olivia Dean mit So Easy. Happy Montag.
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5: Nutz die Gelegenheit, deinen Wochenstart ruhig ausklingen zu lassen und mach den gemütlichen Abend heute im Kursiv in Dresden. Der Barabend startet hier um 19 Uhr, dann kannst du dir vorher noch was Leckeres zum Essen gönnen, deine Freunde versammeln und dann macht euch gemeinsam in bunten, natürlich in bester Gesellschaft. Viel Spaß! 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
0: Kurz vor 9 ist es.
6: Ich bin André, hallo. Ohne Handy durch den Schultag kommen, für viele der gut 500.000 Schüler in Sachsen wird das heute Realität. Auch an Oberschulen und Gymnasien gilt mit dem neuen Schuljahr ein Handyverbot. Bis Klasse 8 müssen Telefone in der Tasche oder im Spind bleiben. Das soll vor allem die Konzentration der Schüler verbessern. Burkhard Naumann von der Bildungsgewerkschaft GEW ist geteilter Meinung.
7: Viele begrüßen das sehr stark, weil es ist ein massives Problem an den Schulen. Die massive Handynutzung, die private Nutzung. Das Problem ist die Umsetzung an vielen Stellen. Viele Schulen haben das bereits. Die haben vielleicht von der Kommune auch Handygaragen finanziert bekommen. Andere Schulen haben das eben gerade nicht.
6: Zum Schulstart guckt die Polizei in Sachsen wieder verstärkt auf die Verkehrssicherheit. Besonderer Fokus liegt auf der Sicherheit der Kinder. Deswegen sind die Beamten vor allem rund um Grundschulen und auf Schulwegen unterwegs, auch mit Schülern der Klassen 1 bis 4. US-Schauspielerin Hayden Panettiere ist mit 36 Jahren gestorben. Das bestätigte ihr Vater dem Sender ABC. Bekannt wurde sie etwa durch Serien wie Heroes und den Scream-Filmen. Eine Todesursache ist bislang nicht bekannt. Früher war Panettiere mit dem Ex-Boxer und jetzigem Kiewer Bürgermeister Wladimir Klitschko verlobt. Erfolgreicher Heimauftakt für Dynamo Dresden in der zweiten Fußball-Bundesliga. Gegen Darmstadt gewann Dynamo mit 1:0. Als nächstes sind die Dresdner im Pokal gefragt. Nächsten Sonntag beim Westregionalligisten Westfalia Rhinern. 21 Medaillen, davon 6 goldene. Das ist die Bilanz des deutschen Leichtathletikteams bei den Europameisterschaften im britischen Birmingham. Am letzten Tag holten Marathonläufer Amanal Petros und 3000 Meter Hindernisläufer Frederik Ruppert jeweils Gold. Silber ging unter anderem an die 4x100 Meter Mixed-Staffel.
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0: Finally gab es jetzt mal eine kleine Abkühlung. Es hat sich jetzt runtergekühlt auf 18 Grad bei dir in Chemnitz und 19 Grad hast du in Dresden. Heute gibt es so einen Hitsommermix, würde ich sagen. Da wird es im Laufe des Tages auch mal ein bisschen nass, aber das Allerbeste, auch die Sonne, die lässt sich mal kurz blicken.
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0: Auf der A4 Erfurt Richtung Chemnitz in Höhe Hohenstein-Ernsttal. Da läuft gerade ein Hund frei auf der Straße. In Heidenau beim Platz der Freiheit zwischen den beiden Kreisverkehren ist immer noch eine Ölspur auf der Straße.
1: Blitzer.
0: Max hat uns gerade eingemeldet in Schopau bei der alten Marienberger Straße. Stadtauswärts. Hast du sonst noch was entdeckt, dann rufst du einfach auf fix durch unter der 0800 50 5 mal die 9 oder schreibst eine WhatsApp. Gerne auch eine Memo. Die Nummer, die gibt's auf energy.de/Sachsen. Dein nächstes Energy Sachsen Verkehrsupdate kommt dann sofort, wenn's kracht.
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0: Happy Montag! Wir beide starten heute zusammen rein. Während du dir den ersten Kaffee im Office gönnst, gibt's die meisten neuen Hits für die Good Vibes. Einen neuen Chillhouse-Banger gibt's auch gleich von Robin Schulz in knapp 10 Minuten in unserem Hit-Update.
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0: Happy Montag, neue Woche, neue Music, wir starten rein.
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0: Ganz gechillt starten wir rein in die neue Woche mit dem neuen Hit von Robin Schulz. Take It Slow. Absolut nicer Chillhouse-Mix. Und vielleicht kommt er dir ja auch schon so ein bisschen bekannt vor. Robin Schulz hat nämlich einzelne Melodien von Bullet, dem Hit von Watermats, benutzt. Gedroppt wurde der übrigens vor über 10 Jahren. Jetzt hat Robin Schulz das Ganze mal neu interpretiert. Jetzt zuerst entdeckt bei Energy Sachsen.

0: Energy, Sachsen hast du an. Schönen Start in deine neue Woche. Während bei dir der Rechner langsam mal hochfährt, verarbeite ich ja tatsächlich noch mein Wochenende. Crazy heiß war's und ich habe ordentlich mit dir abgedanced auf dem Highfield Festival. Ein letztes Mal am Störmthaler See und wir haben dich for free hingeschickt. Tristan aus Plauen war auch mit am Start.
1: Ich war noch nie hier gewesen und dachte, das letzte Mal musst du mal mitnehmen. Das geht nicht anders. Kraftclub gestern Abend war auf jeden Fall nochmal ein starkes Ding, da war ich voll dabei.
0: Wir sind ja noch mittendrin in der Festival-Season. Tristan, du bist ja jetzt Profi. Was sind so deine Festival-Essentials?
1: Ich nehme auf jeden Fall immer zwei Bierdosen mit in eure Hosentasche. Lasst euer Portemonnaie irgendwo im Auto irgendwo sicher versteckt und nehmt möglichst nur wirklich das Allernötigste mit, damit ihr nicht den ganzen Tag rumschleppen müsst.
0: Also, weißt du Bescheid, durch den Mega-Hit-Sommer geht's jetzt mit den meisten neuen Hits der meisten Musik. Jetzt an deinem Montagmorgen der nächste Hit von OneRepublic, Need Your Love, First of All Energy.

0: ganz entspannt geht's rein in die neue Woche mit den meisten neuen Hits, der meisten Musik. Gleich nach halb für dich am Start Flow mit einem absolut nicen 90er, 2000er Vibe. Der neue Hit Leak It und auch für dich am Start Shabuzi mit A Bar Song.
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0: Genau 9:30.
10: Ich bin André. Hallo. Ohne Handy durch den Schultag kommen. Für viele der gut 500.000 Schüler in Sachsen wird das heute Realität. Auch an Oberschulen und Gymnasien gilt mit dem neuen Schuljahr ein Handyverbot. Bis Klasse 8 müssen Telefone in der Tasche oder im Spind bleiben. Das soll vor allem die Konzentration verbessern. Die geplante Bombenentschärfung in Heidenau rückt näher. Sie ist für 13 Uhr vorgesehen. Die 250-Kilo-Bombe aus dem Zweiten Weltkrieg war gestern bei Heidenau-Pratschwitz in der Elbe entdeckt worden. Rund um den Fundort wurde ein Sperrkreis eingerichtet. In Heidenau und Pirna gibt es Notunterkünfte. Feuerwehrleute aus Aachen helfen beim größten Waldbrand in Belgiens Geschichte. Sie löschen im belgischen Küchelscheid nahe Monschau. Wegen wechselnden Windes ließ die NRW-Stadt Teile des Ortsteils Kalter Herberg evakuieren. Die Flammen haben sich auf mehr als 2700 Hektar ausgedehnt.
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0: Aktuell 19 Grad bei dir in Zwickau und in Dresden hast du auch 19 Grad. Ja, jetzt hat sich's doch finally endlich mal ein bisschen abgekühlt. Da kommt dann jetzt aber im Laufe des Tages auch immer mal wieder ein bisschen was runter. Teilweise sind auch Sommergewitter möglich. Aber zwischen dieser riesen Wolkendecke, da zeigt sich doch dann auch im Laufe des Tages mal die Sonne. Mega!
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0: Auf der A4 Erfurt Richtung Chemnitz in Höhe Hohenstein-Ernsttal läuft ein Hund frei rum auf der Straße. A14 Leipzig Richtung Halle in Höhe Schkeuditzer Kreuz, da ist ein LKW liegen geblieben.
6: Blitzer.
0: In Schopau hat Max einen entdeckt in der alten Marienberger Straße. Stadtauswärts hast du sonst noch was gesehen? Einen Stau oder einen Blitzer? Da rufst du einfach durch unter der 0800 50 5 mal die 9 oder schreibst eine WhatsApp. Die Nummer, die gibt's auf energy.de/sachsen. Dein nächstes Energy Sachsen Verkehrsupdate kommt dann sofort, wenn's kracht.
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0: Schönen Start in deine neue Woche. Max Music hat sich verabschiedet in seinen wohlverdienten Urlaub. Deswegen starten wir beide zusammen rein in deinen Montag mit den meisten neuen Hits. Gleich für dich am Start Flow. Und jetzt direkt davor Michael Schulte mit 5 AM. Happy Montag.
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0: Knallwach startest du rein in deine neue Woche mit Energy Sachsen. Und du hast jetzt noch so knapp 20 Minuten Zeit, dir Pizza for free zu safen. Also ganz fix ran ans Handy. Meld dich an auf energy.de/Sachsen. Hörst du kurz nach 10 deinen Namen. Gibt's auch schon Pizza von Freddy Fresh. Super lecker. Wir organisieren alles. Jana aus Heidenau hat sich auch schon den 100 Euro Freddy Fresh Gutschein gesaved.
1: Sehr cool. Ich denke, da machst du die Behördenkollegen sehr glücklich.
0: Ja, und nicht nur die, auch dich und dein Team machen wir mega happy. Also melde dich jetzt an für unsere Energy Sachsen Pizza Hit Pause und dann wird sich auch schon gegönnt. Wir gönnen uns jetzt Flow mit Leak It. Läuft bei Energy Sachsen.
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Knallwach bist du ja jetzt schon mal. Jetzt geht's langsam mal rein in deinen Arbeitstag. Die Work Motivation holst du dir gleich ab bei Jasper. Der spielt dir ganz entspannt zum Reinkommen in deinem Vormittag erstmal die 10 Hits um 10 mit am Start. Zum Beispiel Topic und Becky G, der aktuelle Hit Sorry Puppy. Und ich sag dir, der holt dir die absoluten Hit-Sommer-Vibes rein ins Office oder auch für dich dabei mit richtig viel Energy. Ich feiere ihn sehr, durfte ihn auch schon mal live sehen. Post Malone mit Circles. Ganze dir gleich direkt nach 10. Jetzt erstmal der nächste Hit zum Wachwerden. Avicii mit Wake Me Up läuft bei Energy Sachsen.

0: Energy. Sachsen läuft bei dir. Gleich geht's ganz smooth rein in dein Workday mit Lola Young, Messi oder auch für dich am Start Tame Impala mit einem absoluten Banger-Hit. Dracula, happy Montag.
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11: Wahrscheinlich gibt's keinen besseren Weg, als deine Woche bei den Filmnächten am Elbufer in Dresden zu starten. Heute läuft hier ab 21 Uhr One Battle After Another. Im Film geht's grob um so einen Vater, der seine entführte Tochter sucht, nachdem die beiden wegen seiner aktivistischen Vergangenheit abgetaucht sind. Mega spannend, also schau vorbei und hab einen niceen Wochenstart.
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11: Endlich mal eine kurze Verschnaufspause von der Hitze, oder? Sowohl heute als auch morgen haben wir einen Mix aus Wolken und Schauern, zwischendurch etwas Sonne bei maximal 23 Grad. Ach, die Natur, die freut sich.
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11: Da scheint gerade so ein bisschen der Wurm drin zu sein auf der A4. Chemnitz Richtung Dresden. Zwischen Chemnitz, zwischen Dresden-Neustadt und Dresden-Flughafen hast du 2 Kilometer Stau. Hier brauchst du mindestens 10 Minuten mehr. Wir bleiben auf der A4. Erfurt Richtung Dresden. Zwischen Kreuz Chemnitz und Kreuz Chemnitz Mitte hast du 1 Kilometer Stau und hier brauchst du circa 5 Minuten länger. Außerdem chillt ein LKW mit Panne auf der A14. Leipzig Richtung Halle in Höhe des Schkeuditzer Kreuz.
12: Blitzer.
11: Da kam einer von Matze rein.
14: Hallo Energy Sachsen, ins Schopau wird in der alten Marienberger Straße statt auswärts geblitzt.
11: Vielen Dank fürs Melden. Hast du noch irgendwas gesehen? Ob ein Stau oder Blitzer, dann machst du das so wie Matze und melde dich hier kurz rein unter der 0800 50 5x die 9 oder schreib uns eine WhatsApp. Die Nummer dazu findest du auf energy.de/Sachsen. Und dein nächstes Energy Sachsen Verkehrsupdate kommt dann sofort, wenn's kracht.
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11: Ja,
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11: Ja, moini. Zum Wochenstart sorgst du wieder bei dir in der Firma direkt mal für einen kleinen Stimmungsbooster. Es gibt nämlich wieder Pizza for free von Freddy Fresh. Die Energy Sachsen Pizza-Pause hat sich heute Stefanie aus Krimmitschau von der Firma Europlus Alltagshelfer geklärt. Nur noch fix durchrufen, 0351 28 98 9000. 10 Hits, hast du jetzt Zeit, Stefanie? Und wir starten in der Zeit erstmal rein mit einer ganz tollen Nummer von Tame Impala. Dracula, gute Schicht dir.
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0: Topic und Becky G. Sorry, Papi. Jetzt.

0: Die meisten neuen Hits für deinen Arbeitstag bekommst du hier bei Energy Sachsen. Gleich der All-Time-Classic von Sarah Larsson mit Lush Life und der Sommerhit schlechthin von Shakira, Die Die, auch in der Playlist. Bleib dran.
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0: Ja, endlich kann man nach Feierabend dann mal so ohne schlechtes Gewissen einfach drin chillen. Denn heute haben wir eher so einen Mix aus Wolken und Schauern. Zwischendurch etwas Sonne bei maximal 23 Grad.
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0: A4, Chemnitz Richtung Dresden. Zwischen Dresden-Neustadt und Dresden-Flughafen machst du 3 Kilometer Stau. Planiert circa eine Viertelstunde mehr ein. Außerdem staut es sich auf der A17 Dresden Richtung Prag. Zwischen Koschütz und Dresden-Prohlis auf 2 Kilometer. Danke Carola fürs Melden.
3: Blitzer.
0: Geblitzt wird in Schkeuditz am Rathausplatz in beiden Richtungen und Ena kam hier noch von Matze rein.
4: Hallo Energy Sachsen, ins Schopauer wird in der alten Marienberger Straße statt auswärts geblitzt.
0: Vielen Dank fürs Melden. Hast du noch irgendwas gesehen, ob ein Stau oder Blitzer? Dann machst du auch so wie Matze und Carola und melde dich hier rein unter der 0800 50 5x die 9 oder schreib uns eine WhatsApp. Die Nummer dazu findest du auf energy.de/Sachsen. Und dein nächstes Energy Sachsen Verkehrsupdate kommt hier sofort, wenn's kracht.
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0: Jeden Tag kümmern wir uns um die beste Mittagspause ever mit Hits und Pizza for free. Heute geht's an die Europlus Alltagshelfer. Stefanie aus Krimitschau jetzt in der Leitung. Hey!
2: Hallo!
0: Na, was machst du gerade?
2: Ich bin gerade mit einer Klientin unterwegs, weil ich gerade in der Arbeitszeit bin. Ich fahre gerade wieder nach Krimitschau rein.
0: Du bist ja bei Europlus Alltagshelfer angestellt. Was genau macht ihr denn?
2: Wir machen so ziemlich alles. Wir gehen einkaufen, wir begleiten die Leute mit der Ärzte, wir machen Hauswirtschaft mit dazu, alles, was so im Leben dazu gehört. Ne?
0: Ah, und was habt ihr gerade gemacht? Was hast du mit deiner Klientin gerade erledigt?
2: Also ich habe sie gerade abgeholt und ja, fährt jetzt in die Stadt rein, ne? Als Begleitung.
0: Sag mal, Stefanie, habt du und dein Team dann überhaupt Zeit, gemeinsam Pause zu machen oder seid ihr da den ganzen Tag am Rumflitzen?
2: Wir sind eigentlich den ganzen Tag unterwegs, aber die Zeit, die nehmen wir uns. Definitiv.
0: Ja, nice. Dann schreibt schon mal in eure Firmengruppe, ey, ich habe Pizza geklärt, denn der Gutschein geht an dich von Freddy Fresh.
2: Sehr gut. Ich freue mich. Dankeschön.
0: Wenn du denkst, ey, mein Team und ich, wir könnten auch so ein bisschen Quality Time vertragen mit Free Pizza, dann melde dich doch auch schon mal an für die Freddy Fresh Pizza Pause auf energy.de/Sachsen. Morgen selber Ort, selber Zeit ist das dann deine Chance.
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0: den meisten neuen Hits kommst du auf ganz entspannt durch deine Schicht hier bei Energy Sachsen. Gleich der neue von Fasper, Beautiful Life, und Heaven ist auch am Start mit I Run. Bleib dran.
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0: Zum Glück ist wieder Montag, das heißt, es ist auch endlich wieder Kicker-Montag in der Groove Station in Dresden. Hier kannst du ab 19 Uhr so viel Tischtennis, Billard und Kicker zocken, wie dein Herz begehrt. Dabei gönnst du dir den ein oder anderen Drink und genießt einfach die Quality Time mit deinen Freunden hier zum Wochenstart. Noch mehr freshe Tipps findest du auf energy.de/sachsen.
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0: Gleich 11.
8: Ich bin André, hallo. In Sachsen hat das neue Schuljahr begonnen und damit gibt es auch einige Neuerungen, zum Beispiel das Handyverbot bis Klasse 8. Den ganzen Schultag müssen Handys in der Tasche oder im Spind bleiben. Das soll die Konzentration fördern und dafür sorgen, dass sich die Schüler in der Pause mehr bewegen. Burkhard Naumann von der Bildungsgewerkschaft GEW ist skeptisch.
9: Schülerinnen und Schüler haben Zweithandys, wo sie dann das Zweithandy abgeben und das eigentliche behalten. Also da werden Lehrkräfte schnell zur Polizei und das macht natürlich auch große Probleme und die eingeübten Regeln, die Sanktionsmöglichkeiten, den Einbezug der Eltern auch an der Stelle, der sehr wichtig ist. Das haben viele Schulen jetzt eben noch nicht schaffen können.
8: Feuerwehren aus Belgien und Deutschland kämpfen weiter gegen den Großbrand im Naturschutzgebiet Hohes Venn in der Eifel. Teile der Stadt Monschau in NRW wurden gestern Abend evakuiert. Die Bundeswehr will zwei Löschhubschrauber mit nach Belgien schicken. Fußball-Superstar Cristiano Ronaldo denkt so langsam ans Aufhören. Der Vogue sagte der 41-Jährige, dies ist wahrscheinlich mein letztes Jahr im Fußball. Die Zukunft nach seiner Fußballerkarriere sei bereits vollständig geplant. Ronaldo spielt momentan für den saudi-arabischen Club Al Nassr. Und jetzt die News aus deiner Ecke mit Uwe.
2: Für Dresden und die Lausitz.
10: Die geplante Bombenentschärfung bei Heidenau rückt näher. Sie ist für den frühen Nachmittag vorgesehen. Die 250-Kilo-Bombe aus dem Zweiten Weltkrieg war gestern bei Heidenau in der Elbe entdeckt worden. Rund um den Fundort wurde ein Sperrkreis errichtet. In Heidenau und Pirna gibt es Notunterkünfte. Dramatischer Badeunfall in der Oberlausitz. Rettungskräfte haben einen Mann aus dem Turnloch in Vierkirchen nur tot bergen können. Zeugen hatten gestern gesehen, wie der Mann Probleme beim Schwimmen bekam und unterging. Die Einsatzkräfte konnten ihm nicht mehr helfen. Zu den genauen Umständen wird jetzt ermittelt. Die Footballer von den Dresden Monarchs sind Nordmeister. Nach einem 31:0 gestern gegen Hildesheim ist dieser Titel fix. Für die Monarchs ist das nur ein Schritt zum wichtigen Titel, Isabel Sperlich.
11: Ja, das große Ziel ist der German Bowl am 3. Oktober. Der steigt dieses Jahr im Dresdner Rudolf-Habich-Stadion. Da könnten die Monarchs ihre zweite Trophäe vor den eigenen Fans gewinnen. Vorher steht in zwei Wochen noch ein sportlich nicht so bedeutendes Spiel gegen Ravensburg an. Mitte September beginnen dann die Playoffs.
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0: Ja, das ist doch endlich mal ein Wetter, bei dem man ohne schlechtes Gewissen drinbleiben kann. Ne? Bis zum Abend bewölkt und immer mal wieder Schauer bei maximal 23 Grad. In der Nacht selbes Spiel, Schauer und Wolken bei 14 Grad. Max.
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0: A4, Chemnitz Richtung Dresden. Zwischen Dresden-Neustadt und Dresden-Flughafen stehst du 3 Kilometer lang im Stau und brauchst hier circa eine Viertelstunde länger. Gute Geduld dir, ich hoffe, du hast keine Termine. In der Gegenrichtung, A4 Dresden Richtung Chemnitz, zwischen Chemnitz-Glöser und Chemnitz-Mitte 1 Kilometer Stau, hier bist du nach circa 5 Minuten raus aus der Nummer. A17, Dresden Richtung Prag, zwischen Coschütz und Dresden-Prohlis 2 Kilometer Stau nach einem Unfall. Danke Carola fürs Bescheidsagen.
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0: Geblitzt wird ganz fleißig in Schkeuditz, am Rathausplatz sogar in beiden Richtungen. Und einer kam hier rein von Matze.
12: Hallo Energy Sachsen, ins Schaupower wird in der alten Marienberger Straße statt auswärts geblitzt.
0: Hast du noch was gesehen? Ob ein Stau oder Blitzer? Dann machst du auch so wie Matze und melde dich kurz rein unter der 0800 50 5x die 9 oder schreib uns eine WhatsApp. Die Nummer dazu findest du auf energy.de/Sachsen. Und dein nächstes Energy Sachsen Verkehrsupdate kommt dir sofort, wenn's kracht.
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0: Jawohl, komm gut durch deinen Arbeitstag. Wie übersteht man eigentlich so ein Festival bei Hitze und Staub? Wie war das Highfield? Und welche Festivals finden dieses Jahr im Freistaat überhaupt noch statt? Das alles klären wir in der nächsten halben Stunde. Und nebenbei gibt es ganz viele neue Hits. Jetzt Fastboy für dich mit Beautiful Life.
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0: willkommen, gut durch deinen Arbeitstag mit Energy Sachsen at Work. Wenn ein paar von deinen Kollegen gerade so ein bisschen durchhängen, auffällig ruhig sind und noch so ein bisschen Staub im Gesicht haben, liegt das wahrscheinlich daran, dass sie am Wochenende beim Highfield Festival nochmal alles gegeben haben. Das fand zum vorerst letzten Mal statt, aber der Freistaat, der hat da nochmal richtig abgerissen.
1: Highfield war mega geil, weil die Leute sind einfach toll.
2: Die Stimmung war ultra gut, die Moshpits waren sehr cool, es war mega.
3: Highlight auf jeden Fall STP, mega, wir waren in der Front Row. Dann waren wir bei Zartmann in der Front Row, wir waren bei eigentlich allen in der Front Row und es war ziemlich geil.
4: Mein Highlight war mein traumhaftes Bett in meinem Bus, das war wirklich besser als zu Hause.
0: Profi, was du für dein nächstes Festival wissen musst und wie du ein Festival trotz Hitze überstehst, das checken wir gleich in 10 Minuten aus. Vorher noch Katy Perry mit ihrem neuen Watch It Burn hier bei Energy Sachsen.

0: willkommen, gut durch deine Schicht mit Energy Sachsen at Work. Am Wochenende fand bei uns im Freistaat zum vorerst letzten Mal das Highfield Festival statt. Das war ein Festival unter echt krassen Bedingungen, es war sehr heiß, staubig und trotzdem haben wir alle richtig abgerissen. Wir waren mit vor Ort und haben mal nach den besten Tipps für dein nächstes Festival gefragt.
1: Einfach genießen, wenig Handy, trinken, Schatten, essen.
2: Viel Wasser trinken, ganz viel tanzen. Und vielleicht so ein kleiner Snacky auch dabei zu haben. So Fruchtquetschis. Die habe ich immer in meiner Tasche dabei eigentlich. Also wenn ich aufs Festival gehe.
3: Nehmt euch auf jeden Fall mal 2 Bierdosen mit in eure Hosentasche. Lasst euer Portemonnaie irgendwo im Auto irgendwo sicher versteckt und nehmt möglichst nur wirklich das Allernötigste mit, damit ihr nicht den ganzen Tag rumschleppen müsst.
0: Wenn du noch Bock hast auf eine Festival-Experience, gute Nachrichten, im September geht noch einiges. Da ist das Überland-Kulturfestival in Görlitz zum Beispiel, das Tarmac-Festival in Nähe Sachsen in Allstedt, sehr nice, sehr kleines, cutes Festival und das Nexus Nerd-Rock-Festival. Also wenn du mal Bock hast, ein bisschen andere Mucke auszuchecken, das findet Ende September in Leipzig statt. Da bist du auf der sicheren Seite, kannst du die Tipps direkt anwenden. Jetzt würde ich Tampa City mit dem Dreamy Hit Self Aware hier bei Energy Sachsen.

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0: Gleich für dich der neue von Harry Styles. Der ist richtig schön ruhig. American Girls. Und Kamrat ist natürlich auch am Start mit seinem neuen Hug Yourself. Bleib dran.
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0: Endlich mal wieder ein Pulli tragen. Gerade hast du 20 Grad in Görlitz und Zwickau. Das bleibt heute den ganzen Tag erstmal so ein bisschen bewölkt. Hin und wieder mal ein Schauer. Ganz selten lässt sich die Sonne mal blicken. Morgen dasselbe Spiel bei maximal 23 Grad.
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0: Reifenteile auf der Fahrbahn. Auf der A14 Nossen Richtung Leipzig zwischen dem Dreieck Patenaue und Kleinpösnach. Auf der A17 Dresden Richtung Prag zwischen Koschitz und Dresden-Prohlis hast du 2 Kilometer Stau nach dem Unfall. Danke, Carola, fürs Bescheid sagen. Und du brauchst ein bisschen Geduld auf der A4 Chemnitz Richtung Dresden zwischen Dresden-Neustadt und Dresden-Flughafen hast du inzwischen 4 Kilometer Stau und brauchst mehr als 20 Minuten mehr. Viel Geduld dir.
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0: Es wird geblitzt in Schkeuditz am Rathausplatz in beiden Richtungen. Danke, Matze, fürs Melden. Hast du noch was gesehen? Ob ein Stau oder Blitzer? Dann melde dich doch ganz kurz rein unter der 0850 5x9 oder schreib uns eine WhatsApp. Die Nummer dazu findest du auf energy.de/Sachsen. Und dein nächstes Energy Sachsen Verkehrsupdate kommt hier sofort, wenn's kracht.
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0: kommen gut durch deine Schicht mit Energy Sachsen at Work. Endlich gönnt uns das Wetter mal so eine kleine Verschnaufspause. Es ist nicht ganz so heiß, es ist schön regnerisch. Das heißt, du kannst dich nach Feierabend ohne FOMO einfach auf die Couch schauen und mal ein bisschen einen wegstreamen. Was genau, das weiß wie immer die LC und die hat wieder eine wilde Watchlist zusammengestellt von Selena Gomez als Zauberin über die Jonas Brothers auf Disney Plus bis hin zu einer deepen Liebesserie ist alles dabei.
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2: Bei mir bekommst du alle Infos rund um Streamen und was auf deiner Watchlist nicht fehlen darf. Da gibt's wieder richtig nicen Stuff. Disney Lover sind hyped. Die legendäre Serie Die Zauberer vom Waverly Place mit Energy Star Selena Gomez in der Hauptrolle hat einen Spin-off und davon ist jetzt Staffel 3 draußen. Nach einem geheimnisvollen Vorfall an der Zauberschule Wistek will Justin Russo ein ganz normales Leben leben, bis seine Schwester Alex ihm eine bestimmte junge Zauberin vorstellt. Super cute. Die neuen Zauberer vom Waverly Place auf Disney Plus.
3: Kannst du zaubern oder sowas? Ich bin Zauberin.
4: Ganz schön cool.
2: Wir bleiben im Disney-Universum. Ein Glück, er ist da. Endlich. Camp Rock 3 bei Disney Plus. Der lang ersehnte und zuvor unerwartete dritte Teil. Die Band Connect 3 kommt als Mentorin zurück ins Ferienlager, um unter den Newcomern einen neuen Support-Act zu finden. Die Jonas Brothers sind also alle dabei und auch Demi Lovato, allerdings als Produzentin.
5: Legenden wurden hier entdeckt.
2: Und noch eine News für alle Fans von Ich und die Walter Boys. Kaum ist Staffel 3 auf Netflix, wird die vierte bestätigt und scheint auch schon in Produktion zu sein. Eine sehr softe, aber trotzdem auch dramatische Serie zum Mitverlieben. Ein junges Mädchen kommt nach dem Tod ihrer Eltern zu einer befreundeten Familie. Die haben 10 Söhne und 2 von ihnen finden sie besonders toll. Nächstes Jahr auf Netflix.
6: Ich werde meinem Bruder nicht das Herz brechen, aber ich mag dich immer noch.
5: Das musst du gesehen haben.
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0: 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Jetzt The Bowser mit dem neuen Magnetic.

0: Wenn du hier einschaltest, sind die meisten neuen Hits nicht weit. Du hörst Energy Sachsen, gleich für dich der neue von Kygo mit Save My Love. Und Ray ist am Start in ihrem Klassiker Where's My Husband? Bleib dran!
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0: Nutzt die Gelegenheit, deinen Wochenstart ruhig ausklingen zu lassen und mach dir einen gemütlichen Abend im Kursiv in Dresden. Der Barabend startet hier heute um 19 Uhr, dann kannst du dir vorher noch was Leckeres zum Essen schnappen, deine Friends versammeln und dann macht ihr euch gemeinsam einen bunten in bester Gesellschaft. Viel Spaß! Und noch mehr Tipps gibt's auf energy.de/sachsen.
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0: Um Punkt 12. Ich bin André. Hallo.
6: Hallo André.
0: Mehr als 500.000 junge Sachsen müssen jetzt wieder die Schulbank drücken. Die Sommerferien sind vorbei. Mit dem neuen Schuljahr gibt es einige Änderungen, etwa ein umstrittenes Handyverbot, das jetzt bis Klasse 8 gilt. Auch in der Pause müssen Smartphones in der Tasche oder im Spind bleiben. Bisher galt das Handyverbot nur an den Grundschulen. Kultusminister Konrad Clemens sagte uns:
7: Handys sind ja nicht mehr aus der Welt zu bringen, sondern natürlich wollen wir Schülerinnen und Schülern auch einen Umgang mit den digitalen Medien beibringen. Dazu ist Schule auch verpflichtet. Deswegen gibt es einen neuen Orientierungsrahmen Medienbildung ab Klasse 1. Also schon bei Erstklässlern fangen wir an, über die Chancen, aber auch über die Risiken von Digitalisierung, von sozialen Netzwerken zu sprechen.
0: Der Waldbrand in Belgien reitet sich nicht mehr in Richtung Deutschland aus. Wind und Regen bremsen die Flammen aus. Unter Kontrolle ist das Feuer noch nicht, heißt es von den Behörden vor Ort. Die Bundeswehr schickt 2 Löschhubschrauber ins Hohe Venn. Teile von Monschau in NRW wurden wegen des Feuers am Abend evakuiert. Die Menschen in Deutschland geben für Freizeit und Co. im Monat durchschnittlich gut 300 Euro aus. Dazu gehören etwa Tickets fürs Kino oder Museum, die Gebühr fürs Fitnessstudio oder auch Bücher. Anteilig am meisten geben Paare ohne Kind aus, so das Statistische Bundesamt. Und jetzt die News aus deiner Ecke mit Uwe.
5: Für Dresden und die Lausitz.
8: In der Elbe bei Heidenau ist eine Fliegerbombe aus dem Zweiten Weltkrieg entdeckt worden. Sie soll heute entschärft werden. Isabel Spärlich.
9: Die 250-Kilo-Bombe war gestern bei Heidenau und Pratschwitz in der Elbe entdeckt worden. Rund um den Fundort wurde ein Sperrkreis errichtet. Bis heute Morgen sollten Anwohner das Sperrgebiet verlassen. In Heidenau und Pirna gibt es Notunterkünfte. Während der Entschärfung fährt kein ÖPNV. Aktuell wird die Bahnhaltestelle Heidenau Süd nicht angefahren.
8: In Dresden bekommt der Flügelweg Richtung Altkotta eine Umweltspur. Der rund 400 Meter lange Streifen soll den ÖPNV beschleunigen und Radfahrern mehr Sicherheit bieten. Auch Einsatzfahrzeuge mit Blaulicht können die Spur benutzen. Die Kosten für die Umweltspur liegen bei knapp 70.000 Euro. Die Dresden Monarchs haben sich die Meisterschaft in der Nordstaffel der German Football League gesichert. Nach einem 31:0 gestern gegen Hildesheim ist dieser Titel fix. Damit stehen die Monarchs vorzeitig in den Playoffs und haben Chancen auf den German Bowl am 3. Oktober im Dresdner Rudolf-Harbig-Stadion.
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0: Ja, ich glaube, die Sonne muss mal ein bisschen durchatmen nach den heißen Tagen. Heute und morgen haben wir nämlich hauptsächlich Wolken und Schauer im Freistaat bei maximal 23 Grad.
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0: Es staut sich immer noch auf der A4 Chemnitz Richtung Dresden. Zwischen Dresden-Neustadt und Dresden-Flughafen ist ein bisschen weniger geworden, nur noch 4 Kilometer und die brauchst du aber immer noch 20 Minuten mehr. Unfall auf der A4 Chemnitz Richtung Dresden zwischen Chemnitz-Mitte und Chemnitz-Glößer. Rüber zur A14, Nossen Richtung Leipzig, zwischen dem Dreieck Partenaue und Kleinpösner liegen Reifenteile auf der linken Spur.
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6: Einer in Schopau an der alten Marienberger Straße stadtauswärts und einer kam hier rein von Nina.
11: Hallo Energy Sachsen, in Schkeuditz wird am Rathausplatz in beide Richtungen geblitzt.
6: Hast du noch was gesehen, ob ein Stau oder Blitzer? Dann machst du das so wie Nina und melde dich hier rein unter der 0850 5 mal die 9 oder schreib uns eine WhatsApp. Die Nummer dazu findest du auf energy.de/Sachsen. Und dein nächstes Energy Sachsen Verkehrsupdate kommt hier sofort, wenn's kracht.
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6: Jawoll! 2/3 der Deutschen sagen, sie sind zufrieden mit ihrer Arbeit. Wir checken gleich mal aus, wie es im Freistaat so aussieht, wie motiviert der Freistaat ist. Und vorher noch Save My Love von Kygo. Sehr geile Nummer. Schöne Schicht dir.
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0: komm gut durch deine Schicht mit Energy Sachsen at Work. Wir machen jetzt mal den großen Community-Check. Mein Job ist geil, weil. Leonie aus Freital jetzt in der Leitung. Erzähl mal, was machst du und warum macht das Bock?
1: Tatsächlich, also ich bin Sachbearbeiterin und was geil daran ist, ist mein Team.
0: Ah, das ist aber cute. Das ist ja mega schön. Chillt ihr immer viel in der Kaffeeküche oder was macht die so sympathisch?
1: Nee, wir sind alle so ungefähr ein Alter und es sind zum Teil einfach schon eher mehr Freunde als Kollegen, weil man echt gut vibet miteinander. Deswegen, ja.
0: Was macht dir Bock auf Arbeit? Schick mal eine Sprachnachricht rum. 0351 28 98 9000. Mein Job ist geil, weil das ist jetzt hier das Motto. Jetzt Ariana Grande für dich mit ihrem neuen Hate That I Made You Love Me. Ganz schöne, ruhige Nummer hier bei Energy Sachsen.

0: Klar, auf Arbeit läuft Energy Sachsen. Wir zünden hier gerade den Motivationsbooster. Mein Job ist geil, weil... Nicole aus Lohmatsch jetzt hier am Start. Erzähl mal, was machst du und was ist so toll daran?
1: Ich bin Physiotherapeutin und so geil ist daran, dass jeder Tag eine neue Herausforderung ist.
0: Weil immer irgendwer kommt mit anderen Problemen.
1: Richtig, richtig. Und auch menschlich, also jeder ist ja anders, ne?
0: Was ist so das Häufigste, was Leute haben?
1: Das Häufigste ist tatsächlich entweder Schulter oder Lendenwirbelsäule.
0: Und wie kann man das vorbeugen? Also was kann man dagegen machen, damit einem das bei einem jetzt hier nicht passiert?
1: Ja, man muss natürlich gucken, was hat man für einen Beruf? Hat man eine sitzende Tätigkeit oder ne, was macht man so im Alltag? Und dann natürlich ausgleichen. Ganz viel bewegen, ne, Sport machen, das ist die beste Prophylaxe.
0: Ja, das ist jetzt unser Zeichen, mal den Schreibtisch hochzufahren. Für den Lendenwirbel, für die Schulter. Aber ja, to be honest, ich mach's auch viel zu selten. Jetzt würde ich hier bei Energy Sachsen Michael Schulte mit 5 AM. Geile Nummer.

0: Hits, die dich einfach motiviert durch deine Schicht bringen, kriegst du hier bei Energy Sachsen. Gleich eine richtig schöne Nummer von Tame Impala, Dracula und Samba ist ja auch am Start mit 12 to 12. Bleib dran.
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0: Ja, die Sonne hat die letzten Tage ja ordentlich Überstunden gemacht, deswegen hat sie heute ein bisschen frei. Es ist mainly bewölkt und zwischendurch immer mal wieder ein Schauer am Freistaat. Gerade 22 Grad in Görlitz und 18 in Leipzig. Das geht heute maximal hoch auf 23. Morgen genau dasselbe Spiel und in der Nacht, da sind auch mainly Schauer unterwegs. Später ziehen die ein bisschen ab, dann lockert es etwas auf bei maximal 14 Grad.
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0: A4, Chemnitz Richtung Dresden. Zwischen Dresden-Neustadt und Dresden-Flughafen hast du leider immer noch 4 Kilometer Stau und brauchst 20 Minuten mehr. In der Gegenrichtung, Dresden Richtung Chemnitz, zwischen Chemnitz-Ost und Chemnitz-Mitte staut es sich auch auf 4 Kilometer. Hier bist du nach circa einer Viertelstunde raus aus der Nummer. A38, Halle Richtung Leipzig. Zwischen dem Rastplatz Fuchsauer-Ost und Leipzig-Südwest liegt ein Plastikteil auf der Fahrbahn. Fahr hier besonders vorsichtig.
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0: Geblitzt wird in Auerbach-Vogtland an der Bertolt-Brecht-Straße beidseitig. In Schkeuditz stehen sie am Rathausplatz in beiden Richtungen. Und einer kam hier noch rein von Matze.
4: Hallo Energy Sachsen, ins Jobpower wird in der alten Marienberger Straße statt auswärts geblitzt.
0: Vielen Dank fürs Melden. Hast du noch was gesehen? Ob ein Stau oder Blitzer, dann ruf doch kurz durch unter der 0850 5x die 9. Und wenn du sagst, Jasper, gar keinen Bock auf Telefonieren, ist auch kein Ding, dann schreib uns einfach eine WhatsApp. Die Nummer dazu findest du auf energy.de/Sachsen. Und dein nächstes Energy Sachsen Verkehrsupdate kommt hier sofort, wenn's kracht.
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0: Du hörst Energy Sachsen, deine Nummer 1 für die meisten neuen Hits und die besten Events im Freistaat. Wir holen sie alle her, die besten Newcomer und deine Favorite Energy Stars, unter anderem auch die Jungs hier. California Nights, ja. Glowing like a flame. 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
1: 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Einfach dieses, auch nochmal dieses Neuentdecken von der, also nicht, dass wir nie Spaß an Musik gehabt hätten oder weniger Spaß, aber es ist einfach eine ganz andere Art, wenn wir zusammen im Studio sind, auch diese lange Zeit, die wir im Studio verbracht haben, wo es eben auch nicht nur darum geht, jeden Tag 3 Songs zu schreiben, sondern auch mal einen Tag einfach nur im Studio zu sitzen, Bundesliga zu gucken und Döner zu essen. Ja. Und einfach wieder noch mehr Zeit als Band zusammen zu verbringen, rum zu jammen und einfach die Kreativität passieren zu lassen.
0: 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Jetzt für dich One Republic mit dem neuen Need Your Love.

0: Die meisten neuen Hits für deinen Hitsommer bekommst du hier bei Energy Sachsen. Gleich Justin Bieber mit dem Klassiker und von Nicki Minaj und ihm Beauty and the Beat und der Sommerhit schlechthin Shakira und Burna Boy mit Die Die. Bleib dran.
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0: Wahrscheinlich gibt's keinen besseren Weg, als deine Woche bei den Filmnächten am Elbufer in Dresden zu starten. Heute läuft hier ab 21 Uhr One Battle After Another. Im Film geht's grob um so einen Vater, der seine entführte Tochter sucht, nachdem die beiden wegen seiner aktivistischen Vergangenheit abgetaucht sind. Mega spannend, also schau vorbei und hab einen niceen Wochenstart.
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0: Um kurz vor eins. Ich bin André. Hallo.
6: Hallo André.
0: Ohne Handy durch den Schultag kommen. Für viele der gut 500.000 Schüler in Sachsen ist das jetzt Realität. Auch an Oberschulen und Gymnasien gilt mit dem neuen Schuljahr ein Handyverbot. Bis Klasse 8 müssen Telefone in der Tasche oder im Spind bleiben. Das soll vor allem die Konzentration der Schüler verbessern. Burkhard Naumann von der Bildungsgewerkschaft GEW ist geteilter Meinung.
7: Viele begrüßen das sehr stark, weil es ist ein massives Problem an den Schulen. Die massive Handynutzung, die private Nutzung. Das Problem ist die Umsetzung an vielen Stellen. Viele Schulen haben das bereits. Die haben vielleicht von der Kommune auch Handygaragen finanziert bekommen. Andere Schulen haben das eben gerade nicht.
0: Beim Waldbrand in Belgien gibt es etwas Entspannung an der deutschen Grenze. Das Feuer breitet sich derzeit nicht weiter Richtung Deutschland aus. Laut Behördensprecher helfen günstiger Wind und Regen. Unter Kontrolle ist der Brand aber noch nicht. Teile der Eifelstadt Monschau in NRW wurden gestern Abend evakuiert. Ein Spieler aus Thüringen hat den Lotto-Jackpot abgeräumt. Der Tipper oder die Tipperin hatte am Samstag alle 6 Zahlen und die Superzahl richtig angekreuzt. Der Rekordgewinn 50 Millionen Euro. Es ist das erste Mal seit Ende März, dass der Lotto-Jackpot geknackt wurde. Und jetzt die News aus deiner Ecke mit Uwe.
1: Für Dresden und die Lausitz.
8: Die geplante Bombenentschärfung bei Heidenau rückt näher. Sie ist für den frühen Nachmittag vorgesehen. Die 250-Kilo-Bombe aus dem Zweiten Weltkrieg war gestern bei Heidenau in der Elbe entdeckt worden. Rund um den Fundort wurde ein Sperrkreis errichtet. In Heidenau und Pirna gibt es Notunterkünfte. Dramatischer Badeunfall in der Oberlausitz. Rettungskräfte haben einen Mann aus dem Turnloch in Vierkirchen nur tot bergen können. Zeugen hatten gestern gesehen, wie der Mann Probleme beim Schwimmen bekam und unterging. Die Einsatzkräfte konnten ihm nicht mehr helfen. Zu den genauen Umständen wird jetzt ermittelt. Die Footballer von den Dresden Monarchs sind Nordmeister. Nach einem 31:0 gestern gegen Hildesheim ist dieser Titel fix. Für die Monarchs ist das nur ein Schritt zum wichtigen Titel, Isabel Sperlich.
9: Ja, das große Ziel ist der German Bowl am 3. Oktober. Der steigt dieses Jahr im Dresdner Rudolf-Habich-Stadion. Da könnten die Monarchs ihre zweite Trophäe vor den eigenen Fans gewinnen. Vorher steht in 2 Wochen noch ein sportlich nicht so bedeutendes Spiel gegen Ravensburg an. Mitte September beginnen dann die Playoffs.
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0: Ich glaube, alle Pflanzen im Freistaat denken sich gerade so, oh, danke Bruder, endlich mal ein bisschen Pause von der Sonne. Hast du nämlich 18 Grad in Chemnitz und Zwicke. Das bleibt heute erstmal bewölkt, heute und morgen tatsächlich. Und immer mal wieder zwischendurch lässt sich ein Schauer blicken bei 23 Grad max. Heute Abend, heute Nacht haben wir dasselbe Phänomen. Ja, Wolken und Regen bei maximal 14 Grad.
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10: Ja, da brauchst du wieder etwas Geduld. Auf der A4 Dresden Richtung Chemnitz zwischen Chemnitz Ost und Chemnitz Mitte hast du 4 Kilometer Stau, circa 15 Minuten mehr. In der Gegenrichtung A4 Chemnitz Richtung Dresden zwischen Dresden Neustadt und Dresden Flughafen staut es sich auch auf 5 Kilometer, plan hier circa 20 Minuten mehr ein. Außerdem 20 Minuten länger brauchst du auf der A72 Zwickau Richtung Chemnitz zwischen Stolberg Nord und Chemnitz Süd.
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10: Geblitzt wird in Schkeuditz am Rathausplatz in beiden Richtungen und einer kam hier noch rin von Timo.
11: Hallo Energy Sachsen, in Auerbach-Vogtland wird in der Bertolt-Brecht-Straße in beide Richtungen geblitzt.
10: Vielen Dank fürs Melden. Hast du noch was gesehen? Ob ein Staub oder Blitzer, dann melde dich doch ganz kurz rein unter der 0850 5x9 oder schreib uns eine WhatsApp. Die Nummer dazu findest du auf energy.de/Sachsen. Und dein nächstes Energy Sachsen Verkehrsupdate kommt dir sofort, wenn's kracht.
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10: Wolli, komm gut durch deine Schicht. Heute beginnt ja das neue Schuljahr in Sachsen. Wie viel wissen denn die Schüler nach den Sommerferien noch oder haben sie alles vergessen? Das checken wir gleich aus. Vorher noch Beauty and the Beat von Justin Bieber.
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0: Energy. Sachsen läuft bei dir. Heute ist es soweit. Der erste Schultag hat begonnen. Die Ferien sind over. Und ich habe mal ausgecheckt, wie fit sind denn die Schüler so durch die Sommerferien gekommen?
1: 6-7!
2: 6-7!
1: Okay, wir können quizzen. Hauptstadt von Australien.
3: Scheiße.
4: Hat man noch nicht.
1: Okay, erklär mal Breitengrad.
5: Wir sind in der 6. Klasse.
6: Wir können sowas noch nicht.
1: Was können Sie denn?
5: Gar nicht, sind dumm.
1: Okay, wir fragen was anderes. Wer war der erste deutsche Kanzler?
5: Olaf Scholz. Angela Merkel.
7: Nein, nein, das bestreite ich.
1: Abschließend nochmal 6-7.
6: 6-7!
0: Ich glaube, es wird Zeit, dass die Schule wieder losgeht. Aber ja, to be honest, ich glaube, in der 6. Klasse habe ich sehr vieles davon auch nicht gewusst. Jetzt bin ich Flo hier bei Energy Sachsen mit Leak It. Happy Montag. Leak It.

0: Energy Sachsen läuft. Mein Job ist geil, weil ich suche hier gerade die motiviertesten Mitarbeiter Sachsens und ich glaube, da ist Marie aus Leipzig sehr nah dran. Erzähl mal, was machst du? Was ist schön da dran?
1: Ich bin Altenpflegefachkraft im ambulanten Pflegedienst und die Dankbarkeit der Menschen, also der alten Leute. Es gibt natürlich auch kriegskrämische, man weiß ja, wie es so ist, aber die meisten sind so dankbar einfach für die Hilfe, weil sie es einfach nicht mehr alleine können, sich zu duschen, Tabletten zu stellen und so. Und ja, das ist einfach so ein richtig dankbarer Beruf.
0: Oh, das klingt ja sweet. Ey, richtig cool, dass du das machst. Ist bestimmt auch aber krass anstrengend, oder?
1: Ja, also man muss manchmal auch versuchen, ruhig zu bleiben, ja, weil man weiß ja, wie alte Leute manchmal sein können, ein bisschen stur. Aber ich sage immer, man kann nicht die ganze Welt retten. Dann sind sie eben so, wie sie sind.
0: Jawohl, der Freistaat ist motiviert. Was macht dir Bock an deinem Job? Schick doch mal eine Sprachnachricht rum hier zu Energy Sachsen 0351 28 98 9000. Jetzt Papa Ude für dich. Gute Schicht.

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0: Hits und gute Laune. Gleich der neue von Alex Horn mit Fever Dream. Und Joe ist am Start mit End of Beginning. Bleibt dran.
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0: Mein Vater würde sagen, die Felder freuen sich, denn das ist endlich mal wieder was anderes als Sonne. Perfekt auch für dich zum Chillen. Wolken und zwischendurch ein paar Schauer im Freistaat bei 23 Grad max.
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0: Wir fangen auf der A4 an. Du musst ein bisschen Geduld mitbringen. Überall im Freistaat. A4 Chemnitz Richtung Dresden. Zwischen Dresden-Neustadt und Dresden-Flughafen hast du 5 Kilometer Stau und brauchst 20 Minuten länger. Es hat gekracht auf der A4 Dresden Richtung Görlitz. Zwischen Salzenforst und Bautzen-West. In der Gegenrichtung auf der A4 Görlitz Richtung Dresden ist der Tunnel Königshainer gesperrt. Dann noch eine Meldung von der A72 Zwickau Richtung Chemnitz. Zwischen Stolberg Nord und Chemnitz Süd hast du 4 Kilometer Stau. Auch hier brauchst du 20 Minuten länger. Und in der Gegenrichtung staut es sich auch Zwickau Richtung Plauen zwischen Zwickau Ost und Niederkrienitz. Ich hoffe, du kannst es umfahren und bringst uns ganz viel Geduld mit.
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0: Blitzer in Auerbach, Vogtland an der Berthold-Brecht-Straße beidseitig und einen hat uns noch Maria gemeldet.
9: Hallo Energy Sachsen, in Schkeuditz wird am Rathausplatz in beide Richtungen geblitzt.
0: Vielen Dank fürs Melden. Hast du noch was gesehen? Ob im Stau oder Blitzer, dann melde dich doch kurz rein unter der 0850 5x9. Und wenn du sagst, Jasper, ich will nicht telefonieren, kein Problem, dann schreib uns einfach eine WhatsApp. Die Nummer dazu findest du auf energy.de/Sachsen. Und dein nächstes Energy Sachsen Verkehrsupdate kommt dir sofort, wenn's kracht.
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0: Energy Sachsen läuft bei dir. Mit dem gewohnten Aufhören, raus, neue Erfahrungen machen, neue Sidequests zünden. Das ist ja gefühlt gerade voll der Trend auf Social Media. Gefühlt jeder zweite Post ist über irgendein Reel, dass Leute neue, coole Sachen ausprobieren. Und deswegen checken wir jetzt mal aus, wann hat der Freistaat denn zuletzt so seine Comfortzone verlassen? Julia aus Dresden.
1: Stepping out of my Comfortzone ist manchmal gar nicht so easy, aber ich habe das letzte Mal dies auf jeden Fall getan, als ich mich auf meine Beziehung eingelassen habe und dem Bindungsthema jetzt in die Augen schaue und nicht drumherum laufe.
0: Ja, sehr stark. Was war es bei dir, Lynn aus Zwickau?
2: Wenn ich an Komfortzone verlassen denke, dann fällt mir auf jeden Fall meine Reise ein, die ich in einem VW-Bus mit zwei Freundinnen unternommen habe. Ich glaube auch ganz viel, weil das so entgegengesetzt auch ein bisschen so den Vorstellungen meiner Familie war, weil es da ganz viel um Bildung einholen und weiterbilden und möglichst schnell ein Studium angehen ging und ich da irgendwie so ein bisschen gegen angegangen bin, weil ich das Gefühl hatte, dass es so ein großes Privileg ist, dass wir halt entgegengesetzt zur anderen Generation jetzt eben auch so Freiheiten ausleben dürfen. Und das war auf jeden Fall außerhalb der Komfortzone, weil es eben nicht so den familiär vorgelebten Vorstellungen entsprach. Und genau, das war eine ganz wunderbare Erfahrung.
0: Ja, einfach mal was Neues machen, dann fühlt man sich doch lebendig. Und der Bruder hier, der kommt zumindest musikalisch immer wieder raus aus seiner Komfortzone und erfindet sich immer wieder neu. Das ist Calvin Harris mit seinem neuen Satisfy hier bei Energy Sachsen.

0: Energy Sachsen läuft bei dir. Gleich Samba für dich mit seinem neuen Home Wrecker und Nico Santos mit All Time High. Bleib dran!
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7: Zum Glück ist wieder Montag, das heißt, es ist auch endlich wieder Kicker-Montag in der Groove Station in Dresden. Hier kannst du ab 19 Uhr so viel Tischtennis, Billard und Kicker spielen, wie dein Herz begehrt. Dabei gönnst du dir den ein oder anderen Drink, genießt die Gesellschaft deiner Friends, also bettet euch nicht zu hart, ihr wollt ja auch sicherlich kein böses Blut zwischen euch haben.
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7: Um Punkt 2. Ich bin Gisa, hallo. Die Entschärfung der Weltkriegsbombe bei Heidenau hat begonnen. Der 250 Kilo schwere Blindgänger war am Wochenende am Elbufer entdeckt worden. Fast 4000 Menschen mussten ihre Häuser verlassen. Es gibt Notunterkünfte im Pestalozzi-Gymnasium und bei der Feuerwehr in Praschwitz. Der ÖPNV im Sperrgebiet wurde komplett eingestellt. Zur Entschärfung sagte uns Polizeisprecher Lukas Reumund.
9: Die Kampfmittelbeseitiger müssen sich vorsichtig herantasten. Sie müssen ja den Zünder entfernen. Und dann kommt es eben darauf an, wie stark ist dieser beschädigt. Ist der noch genau gerade drin? Ist das nicht so sehr verrostet, dass man den einfach rausschrauben kann? Oder braucht man die Hilfe, unter anderem durch Wasserschneider? Das müssen die Entschärfer dann entscheiden, wenn sie angefangen mit der Arbeit.
7: Der Waldbrand in Belgien breitet sich nicht mehr Richtung Deutschland aus. Wind und Regen bremsen die Flammen aus. Unter Kontrolle ist das Feuer noch nicht, heißt es von den Behörden vor Ort. Die Bundeswehr schickt unterdessen 2 Löschhubschrauber ins Hohe Venn. Teile von Monschau in NRW wurden wegen des Feuers am Abend evakuiert. Auf den deutschen Straßen geht es immer aggressiver zu. Das zeigt eine Studie vom Gesamtverband der deutschen Versicherer. Jeder zweite Autofahrer drängelt demnach hin und wieder. Die Selbstwahrnehmung lässt dabei zu wünschen übrig. Fehler machen vor allem andere. Und jetzt die News aus deiner Ecke mit Uwe.
8: Für Dresden und die Lausitz.
10: In der Elbe bei Heidenau ist eine Fliegerbombe aus dem Zweiten Weltkrieg entdeckt worden. Sie soll heute entschärft werden. Isabel Spärlich.
11: Die 250-Kilo-Bombe war gestern bei Heidenau und Pratschwitz in der Elbe entdeckt worden. Rund um den Fundort wurde ein Sperrkreis errichtet. Bis heute Morgen sollten Anwohner das Sperrgebiet verlassen. In Heidenau und Pirna gibt es Notunterkünfte. Während der Entschärfung fährt kein ÖPNV. Aktuell wird die Bahnhaltestelle Heidenau Süd nicht angefahren.
10: In Dresden bekommt der Flügelweg Richtung Altkotta eine Umweltspur. Der rund 400 Meter lange Streifen soll den ÖPNV beschleunigen und Radfahrern mehr Sicherheit bieten. Auch Einsatzfahrzeuge mit Blaulicht können die Spur benutzen. Die Kosten für die Umweltspur liegen bei knapp 70.000 Euro. Die Dresden Monarchs haben sich die Meisterschaft in der Nordstaffel der German Football League gesichert. Nach einem 31:0 gestern gegen Hildesheim ist dieser Titel fix. Damit stehen die Monarchs vorzeitig in den Playoffs und haben Chancen auf den German Bowl am 3. Oktober im Dresdner Rudolf-Harbig-Stadion.
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7: Um die 19 Grad bei Wolken und vor allem auch immer mal wieder Regen im Freistaat. Maxi-Werte heute von 23 Grad kriegst du. Die Schauer, die ziehen sich bis in die Nacht durch. Da dann Werte zwischen 9 und 14 Grad.
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7: A4 Dresden Richtung Görlitz. Zwischen Salzenforst und Bautzen-Wester hat's gekracht auf der rechten Spur. Und in der Gegenrichtung, da ist der Tunnel Königshainer Berg gesperrt. A72 Zwickau Richtung Plauen. Zwischen Zwickau Ost und Niederkriesnitz, da staut sich aktuell 5 Kilometer. Eine Meldung habe ich aus dem Kreis Sächsische Schweiz-Osterzgebirge. Da ist die Straße zwischen der Tarranter Straße und Fördergersdorf in beiden Richtungen dicht. Und in Heidenau, da ist die Pirnaer Straße bis Hauptstraße in Höhe am Niederhof wegen einem Bombenfund gesperrt.
12: Blitzer
7: stehen in Auerbach in der Bertolt-Brecht-Straße beidseitig und in Schkeuditz am Rathausplatz in beiden Richtungen. Hast du noch was gesehen? Einen Stau, einen Blitzer, einen Unfall? Dann melde dich gern bei uns. Klingel kurz durch unter der 0800 50 und 5x9 oder schick eine WhatsApp rein. Die Nummer, die findest du auf energy.de/sachsen. Dein nächstes Energy Sachsen Verkehrsupdate. Das kommt dann sofort, wenn's kracht.
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7: Und da ist auch schon wieder Montag. Es geht hier wirklich ganz munter weiter. Die Joe ist mal wieder für dich am Start am Nachmittag. Natürlich mit den meisten neuen Hits. Das bleibt hier immer gleich bei Energy Sachsen. Machst du dich auf den Weg Richtung Feierabend mit Somber und seinem Hit Homewrecker. Let's go.
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Da hat's aber ganz schön Edelmetall geregnet am Wochenende. Energy Sachsen ist an deinem Montag und jetzt ist Wochenende. Das war ja nochmal richtig wichtig für unsere deutschen Leichtathleten und Athletinnen. Die letzten Entscheidungen bei der EM in Birmingham und wir sind da ja wirklich richtig gut rausgegangen. Insgesamt Platz 3 im Medaillenspiegel mit 6-mal Gold, 10-mal Silber und 5-mal Bronze. Die sind auf jeden Fall mehr als gute Aussichten für die WM im nächsten Jahr oder dann auch schon für Olympia 2028. Wir hier bei Energy Sachsen, wir kriegen auf jeden Fall eine Goldmedaille für die

0: Ich weiß nicht, gibt's überhaupt irgendjemanden, der diesen Song nicht kennt? Gut genug von Blumengarten, Kid Creek und Shireen David ist, glaube ich, so der Sommersong gewesen. Ich schwöre dir, sogar meine Oma kennt den, weil der einfach so eine ohrwurmige Hook hat. Der gräbt sich richtig rein ins Gehirn und auch internationale Stars sind auf den Song aufmerksam geworden. Lizzo, die hat zum Beispiel TikToks damit gemacht. Afrobeat-Star O'Malley hat einfach eine Afrobeat-Version gereleased und Rapper Skepta hat einen Verse drauf gemacht. Also wirklich für einen deutschen Song extrem viral gegangen. Die most iconic Version, die kommt aber von unserer Königin Susanne Daubner.
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0: Ich habe jetzt hier für dich in deiner Energy Sachsen Playlist gut genug von Blumengarten, Kid Creek und Shireen David.

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0: halb drei hier bei Energy Sachsen am Nachmittag. Heute mit mir, der Joe. Gleich in der nächsten halben Stunde habe ich die Jungs von Clock Clock für dich am Start mit ihrem Hit Out of the Dark. Und dein Energy Sachsen Sound der Woche kommt die Woche von Tyler.
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0: 19 Grad aktuell in Dresden, 18 in Leipzig und 17 in Chemnitz, Zwickau und Görlitz. Dabei viele Wolken und Regen, die sich dann auch bis in die Nacht reinziehen. Da dann Tiefstwerte zwischen 9 und 13 Grad.
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0: Die A4 Dresden Richtung Görlitz ist zwischen Uhüst und der Raststätte Oberlausitz Süd nach einem Unfall dicht. Und in der Gegenrichtung, da ist der Tunnel Königshainer Berg gesperrt. A72 Zwickau Richtung Chemnitz zwischen Stolberg Nord und Chemnitz Süd. Der Stau ist aktuell 3 Kilometer und du brauchst ungefähr 20 Minuten länger. Und in der Gegenrichtung zwischen Zwickau Ost und Niederkriesnitz, der Stau ist 5 Kilometer.
5: Blitzer.
0: Da steht nur einer und zwar in Auerbach-Vogtland in der Bertolt-Brecht-Straße beidseitig. Hast du noch was gesehen? Einen Stau, einen Blitzer, irgendwas, was ich nicht auf dem Schirm hatte? 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Die Nummer, die gibt's auf energy.de/sachsen. Dein nächstes Energy Sachsen Verkehrsupdate, das kommt dann sofort, wenn's kracht.
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0: Absolute Girl Power. Diese Woche im Energy Sachsen Sound der Woche.
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0: Der kommt nämlich diese Woche von Tyler. Die hat ihr neues Album A-Pop gedroppt. Und da ist ein Bad Bitch Song nach dem nächsten drauf.

Urlaub hat sie unter anderem auch mit Energy Sachsen Star Sarah Larsen drauf. She Did It Again. Und den habe ich dir jetzt direkt mal in die Playlist gepackt. Auf dem Weg in Feierabend. 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

läuft NRW Sachsen am Nachmittag. Und so langsam ist nicht nur der erste Arbeitstag der Woche rum, sondern auch der erste Schultag hier bei uns in Sachsen und auch in Sachsen-Anhalt. Thüringen und Schleswig-Holstein hat heute die Schule wieder angefangen. Wochenende war ja absoluter Schuleinführungswahnsinn und jetzt geht's wieder los. Die City wird wieder voller, weil alle wieder zurück sind aus dem Urlaub. Die Parkplätze werden knapper, also wirklich alles beim Alten. Also, happy neues Schuljahr, ihr rockt das alles. Bei mir geht's jetzt hier weiter mit den meisten Hits. Watch It Burn von Katy Perry hier bei NRW Sachsen.

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0: Hi, hier bei Energy Sachsen am Nachmittag. Ich finde, die Zeit, die geht heute wirklich sehr, sehr schnell rum. Ist auch wirklich gut so, weil der Montag, der muss jetzt auch nicht ewig gehen, meiner Meinung nach. In der nächsten halben Stunde habe ich richtig brandneue Mucke für dich am Start. Bebe Rexha und Faithless mit ihrem Hit New Religion. Oder auch ganz frisch mit drin, Magnetic von The Bowser. Hörst du alles gleich nach dem Energy Sachsen Verkehrsupdate.
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0: Die Gelegenheit, deinen Wochenstart ruhig ausklingen zu lassen und mach dir einen gemütlichen Abend im Kursiv in Dresden. Der Barabend startet hier um 19 Uhr, dann kannst du dir vorher noch was Leckeres zu essen schnappen, deine Friends versammeln und dann macht ihr euch gemeinsam bunten in bester Gesellschaft. Ich wünsche euch viel Spaß. Noch mehr Weggeh-Tipps findest du unter energy.de/sachsen.
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0: Um 2:02.
8: Ich bin Gisa, hallo. Entwarnung für Heidenau und Umgebung. Die 250 Kilo schwere Weltkriegsbombe am Elbufer ist entschärft. Anwohner können also zurück in ihre Häuser und Wohnungen. Benno Hille mit den Details.
9: Spezialisten vom Kampfmittelbeseitigungsdienst haben den Zünder der sowjetischen Fliegerbombe am frühen Nachmittag entfernt und anschließend gesprengt. Die Bombe wird jetzt nach Zeithain bei Riesa gebracht und dann entsorgt. Der Blindgänger war am Wochenende gegenüber von Heidenau in der Elbe gefunden worden. Fast 4000 Menschen mussten den Sperrkreis verlassen. Den hat die Polizei nun aufgehoben. Im Nahverkehr sollte auch wieder alles wie gewohnt laufen.
8: Beim Waldbrand in Belgien gibt es etwas Entspannung an der deutschen Grenze. Das Feuer breitet sich derzeit nicht weiter Richtung Deutschland aus. Laut Behördensprecher helfen günstiger Wind und Regen. Unter Kontrolle ist der Brand aber noch nicht. Teile der Eifelstadt Monschau in NRW wurden gestern Abend evakuiert. Bei der Bundeswehr gibt es so viele Soldatinnen und Soldaten wie lange nicht. Aktuell sind es gut 186.000. Das ist der höchste Stand seit 13 Jahren und außerdem auch so viele, wie das Verteidigungsministerium in diesem Jahr schaffen wollte. Und jetzt die News aus deiner Ecke mit Uwe.
1: Für Dresden und die Lausitz.
10: Zittau fragt auch in diesem Jahr die Stimmung unter den Bürgern ab. Der Zittau-Monitor im letzten Jahr brachte Interessantes zutage, Isabel Sperlich.
11: Mehr als jeder Fünfte war mit seiner Lebenssituation zufrieden und fast alle hatten eine enge emotionale Bindung zu Stadt und Region. Als Plus sahen viele die vergleichsweise moderaten Lebenshaltungskosten. Sorgen bereitete das Thema Wirtschaft und Arbeit. Für dieses Jahr ist die Befragung jetzt gestartet. Ausgewählte Bürger werden angeschrieben. Für alle gibt es den Fragebogen online.
10: Das Dresdner Stadtfest ist weitgehend störungsfrei abgelaufen. Eine Bilanz der Polizei verzeichnet lediglich 30 Straftaten am Wochenende. So haben etwa 200 Drohnen über der Innenstadt aufsteigen lassen. Rund 600 Polizisten waren im Einsatz bei rund 600.000 Besuchern. In Dresden bekommt der Flügelweg Richtung Altkotta eine Umweltspur. Der rund 400 Meter lange Streifen soll den ÖPNV beschleunigen und Radfahrern mehr Sicherheit bieten. Auch Einsatzfahrzeuge mit Blaulicht können die Spur benutzen. Die Kosten für die Umweltspur liegen bei knapp 70.000 Euro.
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0: Leipzig aktuell 19 Grad bei Wolken. Im Laufe des Tages kann es noch mal ein paar kleine Schauer geben. In der Nacht klart es ein bisschen auf bei Tiefstwerten von 13 Grad.
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0: Es ist einiges los auf den Straßen. A4 Erfurt Richtung Chemnitz zwischen Hohenstein-Ernstthal und Wüstenbrand. Da blockiert gerade ein kaputter LKW die rechte Spur. Ebenfalls A4 aber Dresden Richtung Görlitz ist zwischen Uhüst und der Raststätte Oberlausitz Süd nach einem Unfall dicht. Und in der Gegenrichtung ist der Tunnel Königshainer Berge gesperrt, so rum. A72 Zwickau Richtung Chemnitz zwischen Stolberg Nord und Chemnitz Süd. Da staut sich aktuell 3 Kilometer und du brauchst 20 Minuten länger. Und in der Gegenrichtung zwischen Zwickau Ost und Niederkriesnitz, da staut sich 5 Kilometer.
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0: Steht nur einer und zwar in Auerbach-Vogtland in der Bertolt-Brecht-Straße beidseitig. Hast du noch was gesehen? Einen Stau, einen Blitzer? Meld dich wie immer bei uns. Nummer ist die 0850 und 5 mal die 9. Oder schick eine WhatsApp rum. Die Nummer, die gibt's auf energy.de/sachsen. Dein nächstes Energy Sachsen Verkehrsupdate. Das kommt dann sofort, wenn's kracht.
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0: 2 nach 3 ist es schon. Ich würde sagen, da wird sich jetzt nochmal der letzte Kaffee gezogen. Und dann geht's aber mit ganz, ganz großen Schritten Richtung Feierabend hier mit Energy Sachsen. New Religion von Bibi Rexha und Faithless habe ich jetzt für dich in der Playlist am Start. Bringt dich hier durch auf Montag.
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0: zu Gast bei Energy Sachsen Music Lounge bei meinem Kollegen Jasper. Und da hat er so ein bisschen aus dem Nähkästchen geplaudert. Unter anderem hat er auch verraten, was er als letztes gegoogelt hat.
1: Ja, das ist auch wahrscheinlich so Quarter-Life-Crisis in irgendeiner Form. Aber ich habe tatsächlich mal geguckt, ob es mittlerweile coole Barfußschuhe gibt. Weil ich finde es todescringe, aber... alles, was man darüber liest, ist so, es könnte nicht gesünder sein für deinen Fuß und deine Muskulatur und für deine ganze Stabilität im ganzen Körper.
0: Ich weiß jetzt nicht, ob er da was Passendes gefunden hat. Es ging natürlich nicht nur um Barfußschuhe mit Drip, sondern auch um seine Mucke, Songwriting und. Kannst du alles nachhören auf energy.de/Sachsen oder überall da, wo es Podcasts gibt. Magnatic von The Bowser jetzt in der Playlist bei Energy Sachsen am Feierabend. Ich wünsche

0: Where are you now? Hier bei Energy Sachsen hast du gehört von Lost Frequencies. Wetter heute ist eher mau. Du solltest wirklich eher streamen. Let's go.
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2: Bei mir bekommst du alle Infos rund um Streamen und was auf deiner Watchlist nicht fehlen darf. Da gibt's wieder richtig nice Stuff. Disney-Lover sind hyped. Die legendäre Serie Die Zauberer vom Waverly Place mit Energy-Star Selena Gomez in der Hauptrolle hat einen Spin-Off und davon ist jetzt Staffel 3 draußen. Nach einem geheimnisvollen Vorfall an der Zauberschule Wistek will Justin Russo ein ganz normales Leben leben, bis seine Schwester Alex ihm eine bestimmte junge Zauberin vorstellt. Super cute. Die neuen Zauberer vom Waverly Place auf Disney+.
3: Kannst du zaubern oder sowas? Ich bin Zauberin.
4: Ganz schön cool.
2: Wir bleiben im Disney-Universum. Ein Glück, er ist da. Endlich. Camp Rock 3 bei Disney+. Der lang ersehnte und zuvor unerwartete dritte Teil. Die Band Connect 3 kommt als Mentorin zurück ins Ferienlager, um unter den Newcomern einen neuen Support-Act zu finden. Die Jonas Brothers sind also alle dabei und auch Demi Lovato, allerdings als Produzentin.
5: Legenden wurden hier entdeckt.
2: Und noch eine News für alle Fans von Ich und die Walter Boys. Kaum ist Staffel 3 auf Netflix, wird die vierte bestätigt und scheint auch schon in Produktion zu sein. Eine sehr softe, aber trotzdem auch dramatische Serie zum Mitverlieben. Ein junges Mädchen kommt nach dem Tod ihrer Eltern zu einer befreundeten Familie. Die haben 10 Söhne und 2 von ihnen finden sie besonders toll. Nächstes Jahr auf Netflix.
6: Ich werde meinem Bruder nicht das Herz brechen, aber ich mag dich immer noch.
7: Das musst du gesehen haben.
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0: Da bist du einmal voll vorbereitet mit Elsies Watchlist. Jetzt in der Playlist Dracula von Tame Impala und Genie im Remix hörst du jetzt bei Energy Sachsen.

0: Richtig hitsommerlich wird's in der nächsten halben Stunde Energy Sachsen Playlist. Unter anderem dein Sommerhit 2026 am Start, nämlich Die Die von Shakira und Burna Boy. Und dein Energy Sachsen Hitstream heute kommt von Rabbit Nene und ist In and Out.
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0: In Dresden aktuell 17 Grad und wirklich sehr, sehr wolkig. Es kann auch den Tag über immer mal wieder regnen. In der Nacht dann nicht so wirklich viel kälter, da Tiefstwerte von 14 Grad.
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0: Die A4 Dresden Richtung Görlitz ist zwischen Uhüst und der Raststätter Oberlausitz Süd nach einem Unfall gesperrt. In die letzte Abfahrt ist da Uhüst und in der Gegenrichtung ist der Tunnel Königshainer Berge gesperrt. A72 Zwickau Richtung Chemnitz zwischen Stolberg Nord und Chemnitz Süd, da staut sich aktuell 3 Kilometer und du brauchst ungefähr 20 Minuten länger. Und in der Gegenrichtung, da ist auch Stau und zwar zwischen Zwickau Ost und Niederkriesnitz 5 Kilometer. Und eine Meldung habe ich noch aus Leipzig, da ist die Koppistraße gerade nach einem Unfall. Verdicht.
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0: Da steht nur einer und zwar in Auerbach, Vogtland in der Bertolt-Brecht-Straße beidseitig. Hast du noch was gesehen? Einen Stau, einen Blitzer, gib's gerne durch unter der 0800 50 und 5x9. Oder schick hier eine WhatsApp ins Studio. Die Nummer, die findest du auf energy.de/Sachsen. Dein nächstes Energy Sachsen Verkehrsupdate. Das kommt dann sofort, wenn's kracht.
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0: Du bist auf Instagram unterwegs. Ich bin mir sicher, dann hast du den Song hier schon mal gehört.
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0: 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Dein Energy Sachsen Hitstream heute In and Out von Robin Lenay ist aktuell Platz 2 in den meistgenutzten Sounds auf Instagram. Richtiger vibey, gute Laune Song und er wird hauptsächlich eben als Hintergrundmucke für so ganz ästhetische Videos genutzt. User zeigen da ihre Outfits, welchen Matcha sie als letztes getrunken haben, was sie am Sommerwochenende so alles gemacht haben. So ein Zeug halt. Super viral, genau deshalb dein Energy Sachsen Hitstream In and Out von Robin Lenay. Hörst du jetzt?

0: am Nachmittag und bei den Temperaturen bzw. bei dem Wetter da draußen, da ist heute wirklich Stream angesagt. Also so richtig draußen was machen kannst du nicht. Und RTL liefert da mal wieder ein bisschen neues Futter. Und weil ich ja gar keine Ahnung über Reality-TV habe, habe ich mir meine liebe Vicky dazu geholt im Studio.
1: Hallöchen.
0: Du hast Ahnung, was geht da heute ab?
1: Na klar, ich gebe dir mal ein kleines Update. Ja. Bei Die Verräter läuft das Ganze ein bisschen wie bei dem Game Werwölfe. Kennst du das einfach auch noch von früher? Da gibt es quasi die loyalen Dorfbewohner und die Verräter, die Werwölfe. Und die Loyalen müssen quasi versuchen, die Verräter zu entlarven. Die Verräter dürfen aber immer wieder jemanden killen. Ist ein ganz geiles Game. Und da gibt es natürlich auch ordentlich Beef.
0: Ja.
1: Die Reiseinfluencerin Affe auf Bike ist zum Beispiel mit am Start und auch einer von der Kelly Family. Die haben auch so eine kleine Vorgeschichte. Kennengelernt haben sie sich nämlich schon bei Let's Dance und da gab es dann auch schon Liebesgerüchte.
0: Okay, ich bin sehr gespannt.
1: Ja, jetzt klingen die beiden aber allerdings so.
2: Es sind viele Punkte, die ich nicht aufziehen kann, weil ich einfach emotional bin und gerade verstehe, wie dumm ich einfach oft war.
3: Ich hab's immer noch nicht verstanden.
4: Ja, du bist vielleicht in Gabriel verknallt und sagst, du wolltest ihn schützen.
3: Nicht.
4: Ich will meinen Schwester nicht schützen. Sorry.
3: Nina, da muss man auch mal einen Punkt
4: persönlich werden. Ja, aber jetzt mal ganz im Ernst.
3: Nein, also das hat eine Persönlichkeit.
4: Niemanden, weil ich
3: das
4: bin ist egal. Alleine.
3: Für mich war es Fremdschämen in dem Moment, weil sowas kann man sich nicht anmaßen über jemanden, den man nicht kennt.
4: Es war zu persönlich, es ist mir rausgerutscht, es tut mir leid.
5: Das ist kein Spiel mehr und das ist das Krasse da dran.
0: Das hört sich nicht gut an.
1: Ja, da geht's auf jeden Fall richtig ab. Spannend könnte es auch rund um Mareike Amado werden. Achtung, so Mini-Spoiler. Die hat nämlich auch gar keine Angst vor Beef und zeigt auch mal dem Fußballer Max Kruse, wie es eigentlich so lang läuft. Also ist wirklich super entertaining. Ab heute Die Verräter im Free TV.
0: Da bin ich ja wirklich sehr gespannt. Es hört sich wirklich mega spannend an. Jetzt Ariana Grande in der Energy Sachsen Playlist. Hate that.

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4: Wahrscheinlich gibt es keinen besseren Weg, als deine Woche bei den Filmnächten am Elbufer in Dresden zu starten. Heute läuft hier nämlich ab 21 Uhr One Battle After Another. Im Film geht es grob um einen Vater, der seine entführte Tochter sucht, nachdem die beiden wegen seiner aktivistischen Vergangenheit abgetaucht sind. Mega spannend, also schau unbedingt vorbei, hab einen nice Wochenstart und vergiss die Snacks nicht.
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4: Um Punkt 4.
6: Ich bin Gisa, hallo. Heidenau und Umgebung haben am Nachmittag aufatmen können. Die Weltkriegsbombe am Elbufer ist entschärft. Der Zünder wurde noch vor Ort gesprengt. Fast 4000 Anwohner durften damit in ihre Häuser zurückkehren. Bürgermeisterin Conny Oertel war selber erstaunt, dass alles so schnell erledigt ist.
7: Es war wirklich ein sehr gutes Miteinander aller Einsatzkräfte von der Feuerwehr, Polizei und der Stadtverwaltung, der Stabsstelle und auch den Mitarbeitern der Stadtverwaltung. Also es war wirklich ein Hand in Hand und es ging wirklich sehr, sehr zügig. Also das war tatsächlich früher als gedacht.
6: Beim Waldbrand in Belgien gibt es etwas Entspannung an der deutschen Grenze. Das Feuer breitet sich derzeit nicht weiter Richtung Deutschland aus. Laut Behördensprecher helfen günstiger Wind und Regen. Unter Kontrolle ist der Brand aber noch nicht. Teile der Eifelstadt Monschau in NRW wurden gestern Abend evakuiert. Die Bundeswehr will 2 Löschhubschrauber nach Belgien schicken. Das betroffene Gebiet besteht aus Torfflächen. Das wirkt wie eine Art Brandbeschleuniger. In mehreren Bundesländern startet heute die Schule wieder und der Lehrermangel bleibt ein Problem. Mehr als jeder dritte Lehrer ist 50 oder älter, junge Kollegen kommen nur langsam nach. Besonders gesucht werden Lehrkräfte in den MINT-Fächern, also Mathe, Informatik, Naturwissenschaften und Technik. Und jetzt die News aus deiner Ecke mit Uwe.
5: Für Dresden und die Lausitz.
8: In Zittau ist die Umfrage zum diesjährigen Zittau-Monitor gestartet. Ausgewählte Bürger werden jetzt angeschrieben. Für alle gibt es den Fragebogen online. Laut letztem Zittau-Monitor war mehr als jeder Fünfte mit seiner Lebenssituation zufrieden. Sorgen bereitete das Thema Wirtschaft und Arbeit. In Dresden sind für das Römische Bad weitere 5.000 Euro Spenden zusammengekommen. Stadtfestverantwortliche und ein Riesenradbetreiber haben den entsprechenden Scheck übergeben. Die historische Wasseranlage im Park von Schloss Albrechtsberg muss grundlegend saniert werden. Die Stadt sammelt dafür Spenden. Auf dem Dresdner Kiessee Leuben können Kids jetzt im Sportunterricht Wasserski und Wakeboard fahren. Isabel Sperlich über den Trendsport in der Schule.
9: Ab der 5. Klasse können die Schüler in den Unterrichtsstunden auf die Geräte. An ihrer Seite sind stets ein Lehrer und ein Rettungsschwimmer. Neben den Wasserski und den Wakeboards bekommen die Kids auch Schwimmwesten und Neoprenanzüge. So können alle mitmachen, auch ohne jegliche Erfahrungen in den Trendsportarten. Nur eine Anmeldung vorher ist nötig.
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4: Um die 18 Grad aktuell im Freistaat bei weiterhin Wolken und auch Regen. So richtig hitzsommerlich ist es dabei nicht. Das bleibt auch den Rest des Tages so. Nachts Tiefstwerte zwischen 9 und 13 Grad.
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4: Montagnachmittag auf dem Weg in den Feierabend mit Energy Sachsen. Ich bin die Joe hier für dich am Start. Hab natürlich immer die meisten neuen Hits am Start und den Kickoff macht da jetzt The Queen herself, Lady Gaga, mit The Dead Dance. Auf geht's, ab geht's.

0: 16.12 Uhr bei Energy Sachsen am Nachmittag. Und heute Morgen hast du gezockt bei Vicky, deiner Knallbachmacherin diese Woche. Und zwar die schnellsten 33 Sekunden deines Lebens. Stadtlandfluss auf Speed. Und Andrea aus Plauen, der hat schon richtig, richtig vorgelegt.
1: 10 richtige hast du. Glückwunsch.
2: Ja, danke.
0: Ja, wenn du denkst, das kann ich besser, ich mache mindestens 11, dann melde dich noch schnell an auf energy.de/Sachsen. Diese Woche zockst du um den Minions-Film Minions and Monsters für dein Heimkino. Du meldest dich an, ich spiele weiter Mucke für dich bei Energy Sachsen. Need Your Love von The One Republic. Den hast du jetzt. Happy Montag.

0: Das war's. Aus und vorbei. Im Energy Sachsen Hitsommer haben wir die Tickets fürs letzte Highfield Festival rausgehauen. Am Wochenende war dann zumindest vorerst Finale am Störmthaler See. Und wir haben ein bisschen rumgefragt auf dem Gelände, auch für zukünftige Festivals. Ich meine, du, der Energy Sachsen Hitsommer, der ist ja noch nicht ganz vorbei, der ist noch lang. Was ist dein bestes Tipp für ein Festival?
1: Einfach genießen, wenig Handy, trinken, Schatten, essen.
2: Viel Wasser trinken, ganz viel tanzen. Und vielleicht so ein kleiner Snacky auch dabei zu haben. So Fruchtquetschis. Die habe ich immer in meiner Tasche dabei eigentlich. Also wenn ich aufs Festival gehe.
3: Nehmt euch auf jeden Fall mal zwei Bierdosen mit in eure Hosentasche. Lasst euer Portemonnaie irgendwo im Auto irgendwo sicher versteckt und nehmt möglichst nur wirklich das Allernötigste mit, damit ihr nicht den ganzen Tag rumschleppen müsst.
0: Das sind auf jeden Fall Peak-Festival-Tipps für den Energy Sachsen Hitsommer. Was ist denn dein Go-To-Festival-Tipp? Schick gerne mal eine WhatsApp rein, 0351 28 98 9000. In deiner Energy Sachsen-Playlist jetzt Everybody's Darling Harry Styles mit American Girl.

0: hier bei Energy Sachsen am Nachmittag und da habe ich Somber in der nächsten halben Stunde in der Playlist mit seinem Hit Homewrecker und dann ein Song, der ist schon relativ alt und zwar The One That Got Away von Katy Perry, aber durch Social Media gerade wieder absolut im Hype, den hast du auch.
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0: 18 Grad aktuell in Chemnitz, das sind da auch die Maxi-Werte. Gegen Abend kann es da noch ein bisschen Regen geben, jetzt gerade ist es nur wolkig. In der Nacht lockert es dann ein bisschen auf, Tiefstwerte von 12 Grad.
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0: Die A4 Dresden Richtung Görlitz ist zwischen Uhüst und der Raststätte Oberlausitz Süd nach einem Unfall dicht und die letzte Abfahrt ist der Uhüst. A72 Zwickau Richtung Chemnitz zwischen Stolberg Nord und Chemnitz Süd, der Staus ist aktuell 4 Kilometer und du brauchst ungefähr 25 Minuten länger. Und in der Gegenrichtung zwischen Zwickau Ost und Niederkriesnitz, da staut sich auch 5 Kilometer. Und in Hilbersdorf, da ist die Dorfstraße zwischen der oberen Gasse und dem Mittelgutweg nach einem Unfall gesperrt.
1: Blitzer.
0: Da steht nur einer in Chemnitz in der Annaberger Straße stadteinwärts. Hast du sonst noch was gesehen? Einen Stau, einen Blitzer, dann melde dich gern bei uns. Ruf kurz durch unter der 0800 50 und 5x9 oder schick eine WhatsApp rum. Die Nummer, die gibt's auf energy.de/Sachsen. Du weißt Bescheid, der nächste ist Energy Sachsen Verkehrsupdate. Das kommt dann sofort, wenn's kracht.
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0: Neue Woche, neues Glück hier bei Energy Sachsen am Nachmittag. Und diesmal kommen die Musiknews nicht von Max Music, sondern von der lieben Vicky.
1: Hallöchen. Hello. Ja, die Dresdner Boys haben richtig Heimspiel. 01099 spielt nächstes Jahr in Dresden. Nur ein einziges Konzert im Rudolf-Habich-Stadion. Oh. Also am besten jetzt schon mal Tickets safen. Gibt's dann ab diesem Freitag 16 Uhr.
0: Richtig geil.
1: Und die Helden unserer Kindheit wurden jetzt mal so richtig geehrt. Am Wochenende wurde nämlich die Disney Legends Zeremonie gefeiert. Oh. Mit am Start zum Beispiel Anne Hathaway oder auch die Jonas Brothers.
0: Die haben sowas von verdient.
1: Aber sowas von. Und es gibt auch wieder neue Mucke. Ich freue mich ja sehr drauf. Rapper Jazik bringt ein neues Album raus und jetzt pass auf, mit Luciano.
0: Fett.
1: Die Kombi geht richtig steil. Kennen wir ja auch schon vom Hit Thug Life. Der Banger ist dann auch mit drauf auf dem neuen Album Starboys. Anfang September ist dann Release. 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September. Da haben wir dich ja schon for free hingeschickt beim Energy Sachsen Hit Sommer. Und Tickets klärst du dir jetzt auch ganz, ganz easy auf energy.de/sachsen.
0: Ich bin sehr gespannt.
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0: Montagfeierabend in 3 Minuten. Es ist um 5 hier bei Energy Sachsen und es geht natürlich gleich weiter mit den meist neuen Hits gleich in der Playlist. Michael Schulte mit 5 AM oder wird es ein bisschen danciger hier mit Calvin Harris und Jazzy und ihrer neuen Nummer Satisfy.
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0: Zum Glück ist wieder Montag, das heißt, es ist auch endlich wieder Kicker-Montag in der Groove Station in Dresden. Hier kannst du ab 19 Uhr so viel Tischtennis, Billard und Kicker spielen, wie dein Herz begehrt. Dabei gönnst du dir den ein oder anderen Drink, genießt die Gesellschaft deiner Friends, also bettet euch nicht zu hart. Ihr wollt ja auch sicherlich kein böses Blut zwischen euch haben.
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9: Ich bin Gisa, hallo. Bei Heidenau ist am Nachmittag eine Bombe aus dem Zweiten Weltkrieg entschärft worden. Die Kampfmittelexperten konnten den Zünder unerwartet zügig entfernen und ihn noch am Elbufer sprengen. Heidenaus Bürgermeisterin Conny Oertel ist zufrieden mit dem Einsatz. Zuvor hatten fast 4000 Anwohner das Sperrgebiet verlassen müssen. Einige von ihnen hat Oertel selbst besucht, und zwar in der Notunterkunft am Pestalozzi-Gymnasium.
10: Die vor Ort waren, die waren alle mit sich selbst beschäftigt. Die saßen teilweise an den Tischen und haben gegessen und getrunken. Und auch da kam rundweg positives Feedback. Ich denke, die haben sich gut aufgehoben gefühlt.
9: Im Waldbrandgebiet an der deutsch-belgischen Grenze hat sich die Lage etwas entspannt. Regen und günstiger Wind helfen den Einsatzkräften ein wenig. Für eine Entwarnung ist es aber noch zu früh. Morgen werden starke Winde aus Südwest erwartet. Die Feuerwehr sagt, das ist eine ganz neue Lage. Seit Freitag wütet der größte Waldbrand, den Belgien in über 100 Jahren gesehen hat. In Deutschland mussten Teile des Eifelortes Monschau evakuiert werden. Eine neue Firma zu gründen soll in Deutschland künftig besser funktionieren. Bundesfinanzminister Klingbeil will Startups deswegen mit besseren steuerlichen Bedingungen unterstützen. Es geht darum, dass mehr privates Kapital in junge Unternehmen fließt. Klingbeil will, dass die Weltmarktführer von morgen aus Deutschland kommen. Und jetzt die News aus deiner Ecke mit Uwe.
1: Für Dresden und die Lausitz.
11: Zittau fragt auch in diesem Jahr die Stimmung unter den Bürgern ab. Der Zittau-Monitor im letzten Jahr brachte Interessantes zutage, Isabel Sperlich.
12: Mehr als jeder Fünfte war mit seiner Lebenssituation zufrieden und fast alle hatten eine enge emotionale Bindung zu Stadt und Region. Als Plus sahen viele die vergleichsweise moderaten Lebenshaltungskosten. Sorgen bereitete das Thema Wirtschaft und Arbeit. Für dieses Jahr ist die Befragung jetzt gestartet. Ausgewählte Bürger werden angeschrieben. Für alle gibt es den Fragebogen online.
11: Das Dresdner Stadtfest ist weitgehend störungsfrei abgelaufen. Eine Bilanz der Polizei verzeichnet lediglich 30 Straftaten am Wochenende. So haben etwa 200 Drohnen über der Innenstadt aufsteigen lassen. Rund 600 Polizisten waren im Einsatz bei rund 600.000 Besuchern. In Dresden bekommt der Flügelweg Richtung Altkotta eine Umweltspur. Der rund 400 Meter lange Streifen soll den ÖPNV beschleunigen und Radfahrern mehr Sicherheit bieten. Auch Einsatzfahrzeuge mit Blaulicht können die Spur benutzen. Die Kosten für die Umweltspur liegen bei knapp 70.000 Euro.
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0: 19 Grad aktuell in Zwickau, 18 in Leipzig und 17 noch in Dresden, Chemnitz und Görlitz. Es ist wirklich ganz dolle grau und stellenweise regnet es auch. In der Nacht lockert es dann ein bisschen auf bei Tiefstwerten zwischen 9 und 14 Grad.
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0: Die A4 Dresden Richtung Görlitz ist zwischen Uhüst und der Raststätte Oberlausitz Süd nach einem Unfall komplett dicht und die letzte Abfahrt ist da Uhüst. A72 Zwickau Richtung Chemnitz. Zwischen Stolberg Nord und Chemnitz Süd, da staut sich's immer noch und du brauchst ungefähr 25 Minuten länger. Und in der gleichen Richtung in Höhe Chemnitz Rottluft, da hat's ebenfalls gekracht. In der Gegenrichtung Zwickau Richtung Plauen zwischen Zwickau Ost und Niederkriesnitz, da staut sich's auch aktuell 5 Kilometer. Außerdem habe ich noch eine Meldung aus Chemnitz, dass die Stolberger Straße zwischen Südring und Dr. Salvador Allende Straße nach einem Unfall dicht.
1: Blitzer.
0: Da ist aber nur einer. In Chemnitz wird geblitzt, in der Annaberger Straße stadteinwärts. Hast du noch was gesehen? Einen Stau, einen Blitzer, irgendwas anderes, dann melde dich gerne bei uns. Nummer ist wie immer die 0800 50 und 5x9 oder schick einfach eine WhatsApp hier ins Studio. Die Nummer, die findest du auf energy.de/sachsen. Du weißt Bescheid, dein nächstes Energy Sachsen Verkehrsupdate. Das kommt dann sofort, wenn's kracht.
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0: Noch ein gutes Stündchen haben wir hier zusammen bei Energy Sachsen am Nachmittag. Und dann kannst du auch schon einen dicken, fetten Haken an den Montag machen. Wir gehen direkt rein in deine Playlist. Vollgepackt mit den meisten neuen Hits. 5 AM von Michael Schulte macht einen Kickoff. Let's fetz.
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Energy Sachsen am Nachmittag ist an bei dir auf dem Weg in den Feierabend und ich wünschte, ich könnte dir sagen, dass das Wetter da draußen da besser wird. Wir haben es gerade gehört im Energy Sachsen Wetter Update. Aktuell wirklich sehr grau, sehr regnerisch und die nächsten 3 Tage, die sehen tatsächlich auch ähnlich aus. Erst am Donnerstag gehen die Temperaturen dann ein kleines bisschen hoch. Also das, was du am Wochenende hattest an Energy Sachsen Hits immer Wetter, das hast du auf jeden Fall diese Woche nicht wirklich. Egal, wir rocken hier weiter durch mit den meisten neuen Hits. Jetzt ZS5 von Calvin Harris und Jazzy, der bringt immerhin den Hitsommer-Vibe so ein bisschen in die Playlist rein.

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Am Nachmittag ist an um 17.22 Uhr und ich verspreche dir hoch und heilig, wenn du bis jetzt nicht in Sommerstimmung warst hier bei Energy Sachsen, dann bist du spätestens nach diesem Song, der jetzt kommt, Danza Kuduro wieder in der Playlist von Lucenzo hier bei Energy Sachsen am Nachmittag. Du wunderst dich jetzt vielleicht, der ist ja schon ein bisschen älter, aber durch die WM ist er wirklich wieder extrem hochgekommen. Durch die Fußball-WM, jeder hat diesen Track allerdings wieder gehört und natürlich auch generell, es ist Sommer, der Track kommt immer wieder, das ist ein absoluter Evergreen und es ist auch so ein Song, keiner kann den Text davon, aber alle singen ganz, ganz laut mit und ich würde sagen, das machen wir jetzt auch mal hier zusammen in deinem Feierabend, Danza Kuduro von Lucenzo bei Energy Sachsen am Nachmittag.

0: halb drei hier bei Energy Sachsen am Nachmittag. Und in der nächsten halben Stunde gibt's Mikey's Mind und Chill 77 in die Playlist. Und Kamrat, der ist auch dabei.
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0: Aktuell 17 Grad in Leipzig und das sind auch die Höchstwerte für heute. Es bleibt weiterhin grau. Später kann es noch mal ein kleines bisschen Schauer geben, bevor es dann in der Nacht relativ weit auflockert bei Tiefstwerten bei Tiefstwerten von 13 Grad, um ehrlich zu sein.
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0: A72 Zwickau Richtung Chemnitz zwischen Stolberg Nord und Chemnitz Süd. Da staut sich aktuell 4 Kilometer und du brauchst 25 Minuten länger. Und in der Gegenrichtung zwischen Zwickau Ost und Niederkriesnitz staut sich ebenfalls 5 Kilometer. In Chemnitz ist die Stolberger Straße zwischen Südring und Dr. Salvador Allende Straße nach einem Unfall dicht.
3: Blitzer.
0: Danke an Kati fürs Melden aus Leipzig. Da wird nämlich geblitzt in der Löbauer Straße stadteinwärts. Und in Chemnitz stehen sie in der Annaberger Straße ebenfalls stadteinwärts. Hast du noch was gesehen? Einen Staub, einen Blitzer, dann melde dich bei mir. Und Nummer ist die 0800 50 und 5 mal die 9. Oder schick eine WhatsApp rein. Die Nummer, die gibt's auf energy.de/sachsen. Dein nächstes Energy Sachsen Verkehrsupdate. Das kommt dann sofort, wenn's kracht.
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0: Dracula Funtame Impala zusammen mit Gianni war das jetzt hier in deiner Energy Sachsen Playlist. Und du guckst mal auf die Uhr. Es ist Zeit für einen Feierabend.
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0: Phoebe aus Leipzig schickt dich heute in den Feierabend. Was sind so deine Pläne heute Abend?
3: Hallo, also ich freue mich auf jeden Fall. Mein Freund hat Urlaub und besucht mich hier in Leipzig und wir gehen shoppen, weil das Wetter ist nicht so gut. Irgendwie was anderes können wir jetzt nicht so ganz machen und deshalb ein bisschen bummeln.
0: Da wird ein bisschen gebummelt. Guckst du nach irgendwas? Hast du da irgendein Ziel heute oder einfach mal schauen?
3: Also eigentlich bin ich auf der Suche nach Oberteilen, aber wenn ich shoppen bin, sehe ich irgendwie nur Hosen. Also mal sehen, was wird.
0: Kommst einfach mit einer komplett neuen Kleiderordnung aus dem ganzen Tag heute raus.
3: Genau.
0: Lieb ich.
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0: Topic and Becky G. Sorry, Papi. Jetzt.

0: hast es geschafft bei Energy Sachsen am Nachmittag. Wir gehen rein in deinen Feierabend an deinem Montagabend. Gleich in der nächsten halben Stunde Fever Dream von Alex Warren mit am Start und ein Energy Sachsen Hit Update kommt von Robin Schulz, Take It Slow. Achso, und ich bin selber am Start für dich mit den brandneuesten Hits.
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0: Nutz die Gelegenheit, deinen Wochenstart ruhig ausklingen zu lassen und mach dir einen gemütlichen Abend im Kursiv in Dresden. Der Barabend startet hier um 19 Uhr, dann kannst du dir vorher noch was Leckeres zu essen schnappen, deine Friends versammeln und dann macht ihr euch gemeinsam bunten in bester Gesellschaft. Ich wünsche euch viel Spaß. 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
8: Ich bin Gisa, hallo. Die Weltkriegsbombe in der Elbe bei Heidenau ist am Nachmittag entschärft worden. Die Kampfmittelexperten konnten die Zünder schnell entfernen und vor Ort sprengen. Fast 4000 Anwohner durften damit zurück in ihre Häuser. Bürgermeisterin Conny Oertel zeigte sich zufrieden mit dem Einsatz. Sie rechnet aber damit, dass es nicht der letzte in der Gegend gewesen sein wird.
9: Ich glaube, das ist so wie Lotto spielen. Wenn das weiter so geht mit unseren Flüssen und immer wieder Niedrigwasser kommt, wird schon die eine oder andere Überraschung auftauchen. Und da werden wir uns wirklich alle überraschen lassen müssen.
8: Im Waldbrandgebiet an der deutsch-belgischen Grenze hat sich die Lage etwas entspannt. Regen und günstiger Wind helfen den Einsatzkräften ein wenig. Entwarnung gibt es aber noch nicht. Es ist der größte Waldbrand, den Belgien in Jahrzehnten gesehen hat. In Deutschland mussten Teile des Eifelortes Monschau evakuiert werden. In Deutschland sollen es Start-ups künftig leichter haben. Die Bundesregierung will sie mit besseren steuerlichen Bedingungen und auch zielgerichteteren Förderprogrammen unterstützen. Das hat Finanzminister Klingbeil angekündigt. Er nimmt dabei auch besonders Ostdeutschland in den Fokus. Und jetzt die News aus deiner Ecke mit Uwe.
1: Für Dresden und die Lausitz.
10: In Zittau ist die Umfrage zum diesjährigen Zittau-Monitor gestartet. Ausgewählte Bürger werden jetzt angeschrieben. Für alle gibt es den Fragebogen online. Laut letztem Zittau-Monitor war mehr als jeder Fünfte mit seiner Lebenssituation zufrieden. Sorgen bereitete das Thema Wirtschaft und Arbeit. In Dresden sind für das Römische Bad weitere 5.000 Euro Spenden zusammengekommen. Stadtfestverantwortliche und ein Riesenradbetreiber haben den entsprechenden Scheck übergeben. Die historische Wasseranlage im Park von Schloss Albrechtsberg muss grundlegend saniert werden. Die Stadt sammelt dafür Spenden. Auf dem Dresdner Kiessee Leuben können Kids jetzt im Sportunterricht Wasserski und Wakeboard fahren. Isabel Sperlich über den Trendsport in der Schule.
11: Ab der 5. Klasse können die Schüler in den Unterrichtsstunden auf die Geräte. An ihrer Seite sind stets ein Lehrer und ein Rettungsschwimmer. Neben den Wasserski und den Wakeboards bekommen die Kids auch Schwimmwesten und Neoprenanzüge. So können alle mitmachen, auch ohne jegliche Erfahrungen in den Trendsportarten. Nur eine Anmeldung vorher ist nötig.
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0: Aktuell meldest du im Freistaat um die 18 Grad bei Wolken. Regen kommt im Laufe des Abends auch nochmal dazu. Also wirklich null hitzummerlich draußen. Im Laufe der Nacht lockert es dann ein bisschen auf. Die Wolken verziehen sich bei Tiefstwerten zwischen 9 und 14 Grad.
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0: A72 Zwickau Richtung Chemnitz zwischen Stolberg Nord und Chemnitz Süd. Da staut sich's immer noch und du brauchst fast eine halbe Stunde länger. Und in Chemnitz, das ist die Stolberger Straße zwischen Südring und Dr. Salvador Allende Straße nach einem Unfall dicht.
7: Blitzer.
0: In Leipzig wird geblitzt in der Löbauer Straße stadteinwärts. Danke an Kathi fürs Melden. Und in Chemnitz steht auch einer und zwar in der Annaberger Straße stadteinwärts. Hast du noch was gesehen? Einen Stau, einen Blitzer? Meld dich gern bei uns. Ruf kurz durch unter der 0800 50 und 5x9 oder schick eine WhatsApp hier rein ins Studio. Die Nummer, die findest du auf energy.de/sachsen. Dein nächstes Energy Sachsen Verkehrsupdate. Das kommt dann sofort, wenn's kracht.
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0: Und da ist sie wieder, die Joe hier bei Energy Sachsen, brandneu. Ich bin weiterhin für dich am Start. Und wir gehen direkt rein in deine brandneue Playlist mit Alex Warrens Fever Dream hier bei Energy Sachsen.
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0: Energy Sachsen brandneu. Und auch an deinem Montag wird wirklich hier brandneue Mucke in die Playlist gedroppt.
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0: Dein Energy Sachsen Hit Update kommt heute von Energy Sachsen Star DJ Robin Schulz. Der hat seine neue Nummer Take It Slow gedroppt. Und die Melodie, die könnte dir eventuell sogar ein bisschen bekannt vorkommen. Das Sample kommt nämlich von Watermats Bullet aus 2014. Absolut bekannte Melodie. Und er hat das Ganze so ein bisschen neu aufgemischt, ein bisschen fresh gemacht für den Energy Sachsen Hit Sommer. Heute dein Energy Sachsen Hit Update. Take It Slow von Robin Schulz hörst du jetzt.

Sachsen brandneu ist an bei dir im Feierabend. Dein erster Tag der Woche ist geschafft. Und was auch noch geschafft ist, ist der erste Schultag hier bei uns in Sachsen oder auch in Sachsen-Anhalt, Thüringen und Schleswig-Holstein hat heute die Schule wieder angefangen. Wochenende war ja wirklich Schuleinführungswahnsinn. Jetzt geht's wieder los. Die City wird wieder voller. Alle sind zurück aus dem Urlaub. Die Parkplätze werden auch ein bisschen knapper. Ich habe schon gemerkt, also ist es wirklich alles wieder beim Alten. Also jetzt auch nochmal von uns. Happy Schuljahr. Ihr rockt das alles. Bei mir geht's jetzt weiter. Natürlich mit dem brandneuesten Hits. Da habe ich Watch It Burn von Katy Perry am Start. 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
9: Viele Wolken gibt es am Abend noch, dazu ziehen letzte Regenreste ab und zu kann noch ein Schauer dabei sein. In der Nacht beruhigt sich das Ganze, später bleibt es trocken, die Tiefstwerte liegen bei 14 bis 11 Grad. Morgen wird's erstmal locker bewölkt, später kommen wieder viele Wolken und am Nachmittag setzt Regen ein, maximal um die 21 Grad.
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9: In Schlauroth, Achtung, die Görlitzer Straße ist in Höhe Dorfstraße nach einem Unfall gesperrt. In Chemnitz ist die Stolberger Straße zwischen Südring und Dr. Salvador Allende Straße nach einem Unfall gesperrt. Und im Kreis Greiz ist die Straße zwischen dem Abzweig nach Arnsgrün und Wolfshain in beiden Richtungen gesperrt. Geblitzt wird in Leipzig auf der Löbauer Straße stadteinwärts und ein Blitzer steht auch in Chemnitz auf der Annaberger Straße stadteinwärts. Melde auch du uns Staus und Blitzer unter 0800 50 5 mal die 9.
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0: Taylor Swift war das bei Energy Sachsen brandneu. Ich wünsche dir einen schönen Feierabend.
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0: Ja, das war's aus und vorbei. Ich bin ja ein bisschen traurig. Im Energy Sachsen Hitsommer haben wir den Tickets fürs letzte Highfield Festival rausgehauen. Das war jetzt am Wochenende, zumindest erstmal vorerst Finale am Störmthaler See. Und wir haben ein bisschen rumgefragt auf dem Gelände. Auch für zukünftige Festivals. Ich meine, der Energy Sachsen Hitsommer, der ist ja noch lang. Was musst du auf jeden Fall immer dabei haben? Und da habe ich einen ganz, ganz wilden Tipp gehört.
2: Puffwitchies. Das ist ja mein Festival-Snack. So ein kleiner Energiekick. Den habe ich immer in meiner Tasche dabei eigentlich. Also wenn ich aufs Festival gehe.
0: Fruchtquetschis, das ist wirklich genial. Also ich gehe ja wirklich auf viele Festivals. Da habe ich bisher noch nicht drüber nachgedacht, aber ich finde es mega. Was ist denn so dein Go-To-Festival-Tipp? Schick gerne mal eine WhatsApp rein. 0351 28 98 9000. Jetzt wird es auch hitsommerlich in deiner Playlist bei Energy Sachsen mit The Bowser und ihrem Hit Magnetic.

0: ist relativ grau draußen im Freistaat hier bei Energy Sachsen. Aber dafür habe ich ja einen anderen Tipp für deinen Feierabend.
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0: Bei mir bekommst du alle Infos rund um Streamen und was auf deiner Watchlist nicht fehlen darf. Da gibt's wieder richtig nice Stuff. Disney-Lover sind hyped. Die legendäre Serie Die Zauberer vom Waverly Place mit Energy-Star Selena Gomez in der Hauptrolle hat einen Spin-Off und davon ist jetzt Staffel 3 draußen. Nach einem geheimnisvollen Vorfall an der Zauberschule Wistech will Justin Russo ein ganz normales Leben leben, bis seine Schwester Alex ihm eine bestimmte junge Zauberin vorstellt. Super cute. Die neuen Zauberer vom Waverly Place auf Disney+.
2: Kannst du zaubern oder sowas? Ich bin Zauberin.
3: Ganz schön cool.
0: Wir bleiben im Disney-Universum. Ein Glück, er ist da. Endlich. Camp Rock 3 bei Disney+. Der lang ersehnte und zuvor unerwartete dritte Teil. Die Band Connect 3 kommt als Mentorin zurück ins Ferienlager, um unter den Newcomern einen neuen Support-Act zu finden. Die Jonas Brothers sind also alle dabei und auch Demi Lovato, allerdings als Produzentin.
4: Legenden wurden hier entdeckt.
0: Und noch eine News für alle Fans von Ich und die Walter Boys. Kaum ist Staffel 3 auf Netflix, wird die vierte bestätigt und scheint auch schon in Produktion zu sein. Eine sehr softe, aber trotzdem auch dramatische Serie zum Mitverlieben. Ein junges Mädchen kommt nach dem Tod ihrer Eltern zu einer befreundeten Familie. Die haben 10 Söhne und 2 von ihnen finden sie besonders toll. Nächstes Jahr auf Netflix.
5: Ich werde deinem Bruder nicht das Herz brechen, aber ich mag dich immer noch.
6: Das musst du gesehen haben.
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0: Du bist ausgerüstet, da musst du nicht mal einen Fuß heute noch für die Tür setzen. Jetzt Mr. Note auch von Teddy Swims in deiner brandneuen Playlist bei Energy Sachsen.

0: Feierabendmodus an. Wir haben gleich alle wichtigen Updates für dich.
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7: Wahrscheinlich gibt's keinen besseren Weg, als deine Woche bei den Filmnächten am Elbufer in Dresden zu starten. Heute läuft hier nämlich ab 21 Uhr One Battle After Another. Im Film geht's grob um einen Vater, der seine entführte Tochter sucht, nachdem die beiden wegen seiner aktivistischen Vergangenheit abgetaucht sind. Mega spannend, also schau unbedingt vorbei, hab einen nice Wochenstart und vergiss die Snacks nicht.
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8: Ich bin Mia, hallo. Heidenau und Umgebung haben am Nachmittag aufatmen können. Die Weltkriegsbombe am Elbufer ist entschärft. Die Zünder wurden noch vor Ort gesprengt. Fast 4000 Anwohner durften damit in ihre Häuser zurückkehren. Bürgermeisterin Conny Oertel war selber erstaunt, dass alles so schnell erledigt ist.
9: Es war wirklich ein sehr gutes Miteinander aller Einsatzkräfte von der Feuerwehr, Polizei und der Stadtverwaltung, der Stabsstelle und auch den Mitarbeitern der Stadtverwaltung. Also es war wirklich ein Hand in Hand und es ging wirklich sehr, sehr zügig. Also das war tatsächlich früher als gedacht.
8: Zum Schulstart fehlen in Deutschland weiter Lehrkräfte. Besonders im Osten ist die Lage angespannt. Zu wenige junge Lehrer kommen nach, während die Babyboomer in Rente gehen. Bessere Bedingungen seien deshalb eine gesamtgesellschaftliche Aufgabe, sagt uns Bildungsforscher Dieter Domen im Interview. Im Waldbrandgebiet an der deutsch-belgischen Grenze hat sich die Lage etwas entspannt. Regen und günstiger Wind helfen den Einsatzkräften ein wenig. Entwarnung gibt es aber noch nicht. Es ist der größte Waldbrand, den Belgien in Jahrzehnten gesehen hat. In Deutschland mussten Teile des Eifelorts Monschau evakuiert werden. Und jetzt die News aus deiner Ecke mit Uwe.
0: Für Dresden und die Lausitz.
10: Zittau fragt auch in diesem Jahr die Stimmung unter den Bürgern ab. Der Zittau-Monitor im letzten Jahr brachte Interessantes zutage, Isabel Sperlich.
11: Mehr als jeder Fünfte war mit seiner Lebenssituation zufrieden und fast alle hatten eine enge emotionale Bindung zu Stadt und Region. Als Plus sahen viele die vergleichsweise moderaten Lebenshaltungskosten. Sorgen bereitete das Thema Wirtschaft und Arbeit. Für dieses Jahr ist die Befragung jetzt gestartet. Ausgewählte Bürger werden angeschrieben. Für alle gibt es den Fragebogen online.
10: Das Dresdner Stadtfest ist weitgehend störungsfrei abgelaufen. Eine Bilanz der Polizei verzeichnet lediglich 30 Straftaten am Wochenende. So haben etwa 200 Drohnen über der Innenstadt aufsteigen lassen. Rund 600 Polizisten waren im Einsatz bei rund 600.000 Besuchern. In Dresden bekommt der Flügelweg Richtung Altkotta eine Umweltspur. Der rund 400 Meter lange Streifen soll den ÖPNV beschleunigen und Radfahrern mehr Sicherheit bieten. Auch Einsatzfahrzeuge mit Blaulicht können die Spur benutzen. Die Kosten für die Umweltspur liegen bei knapp 70.000 Euro.
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13: Viele Wolken gibt es am Abend noch, dazu ziehen letzte Regenreste ab und ab und zu kann noch ein Schauer dabei sein. In der Nacht beruhigt sich das Ganze, später bleibt es trocken. Die Tiefstwerte liegen bei 14 bis 11 Grad. Morgen wird's erstmal locker bewölkt, später kommen wieder viele Wolken und am Nachmittag setzt Regen ein, maximal um die 21 Grad.
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13: In Schlauroth, Vorsicht, die Görlitzer Straße ist in Höhe der Dorfstraße nach einem Unfall gesperrt. Die B180 Altenburg-Stolberg ist in Höhe des Abzweigs nach Krumbach nach einem Unfall gesperrt. Im Kreis Greiz ist die Straße zwischen dem Abzweig nach Arnsgrün und Wolfshain in beiden Richtungen gesperrt. Und in Chemnitz ist die Stolberger Straße zwischen Südring und der Dr. Salvador Allende Straße nach einem Unfall gesperrt. Geblitzt wird in Leipzig auf der Löbauer Straße stadteinwärts und es blitzt auch in Chemnitz auf der Annaberger Straße stadteinwärts. Melde auch du uns Staus und Blitzer unter 0800 50 5 mal die 9.
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7: Da wird sie gezündet, deiner Energy Sachsen Top 7 um 7 Rakete. Übers Wochenende hast du richtig viel rumgewürfelt da. Mit deinem Vote auf energy.de/Sachsen hast du dein neues Ranking heute bestimmt. Platz 7, jetzt Neptunica mit Airplane Mode.
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und Boy Loco sind heute dein Platz 5 bei deinen Energy Sachsen Top 7 um 7 mit ihrem neuen Hit Closer.

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11: Viele Wolken gibt es am Abend noch, dazu ziehen letzte Regenreste ab und ab und zu kann noch ein Schauer dabei sein. In der Nacht beruhigt sich das Ganze, später bleibt es trocken, die Tiefstwerte liegen bei 14 bis 11 Grad. Morgen wird es erstmal locker bewölkt, später kommen wieder viele Wolken und am Nachmittag setzt Regen ein, maximal um die 21 Grad.
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11: Auf der A72 Plauenhof, Vorsicht, zwischen Plauen Süd und Hochfranken laufen Schwäne auf der Fahrbahn. Im Kreis Greiz gibt es zwischen dem Abzweig nach Arnsgrün und Wolfshain in beiden Richtungen eine Sperrung. Im Erzgebirgskreis gibt es auf der Karlsbader Straße zwischen Kunersdorf und Annaberg-Buchholz wegen einer Ölspur eine Sperrung. Und in Schlaurot gibt es auf der Görlitzer Straße in Höhe Dorfstraße nach einem Unfall eine Sperrung. Geblitzt wird in Leipzig auf der Löbauer Straße stadteinwärts und ein Blitzer steht auch in Chemnitz auf der Annaberger Straße stadteinwärts. Melde auch du uns Staus und Blitzer unter 0800 50 5 mal die 9.
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Die erste Single-Auskopplung von Olivia Rodrigos Album You Seem Pretty Sad for a Girl So in Love ist da und die kriegst du natürlich da, wo es auch immer die neuesten Hits gibt, hier bei Energy Sachsen brandneu. Die Single heißt Drop That und sie selber hat gesagt, Leute, ich bin so excited auf diesen Song, das ist das erste Kapitel vom Album und ich könnte wirklich Freudensprünge machen und ich sag's wie es ist, mir geht's ja genauso. Ich hab auch so Bock auf die Nummer. Drop That habe ich dir jetzt aber mal sowas von frisch in deine Playlist gepackt bei Energy Sachsen. Wir gehen rein. 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

Energy Sachsen Brandneu habe ich nicht nur Newcomer und neue Artists für dich am Start. Nee, ich habe auch die alten Hasen mit dabei, die das Business schon ein bisschen länger mitmachen, aber einfach immer neue Mucke raushauen. Ariana Grande zum Beispiel, die leitet gerade ihre neue Paddle Era ein. So heißt die neueste Album und der Auftakttrack dafür ist Hate That I Made You Love Me. Sie selber sagt, absoluter Lieblingssong, hab noch nie einen Song, den ich geschrieben habe, so sehr gefeiert. Ich muss sagen, ich finde den schon auch sehr cool, liebe die Sounds, die sie verwendet hat. Ich bin sehr gespannt, was uns diese neue Era noch bringen wird. Kannst du dir jetzt auch mal ein eigenes Bild machen? Ich packe sie dir nämlich rein in deine brandneue Playlist bei Energy Sachsen. Hate That I Made You Love Me, der Auftakttrack von Paddle von Ariana Grande.

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4: Glück ist wieder Montag, das heißt, es ist auch endlich wieder Kicker-Montag in der Groove Station in Dresden. Hier kannst du ab 19 Uhr so viel Tischtennis, Billard und Kicker spielen, wie dein Herz begehrt. Dabei gönnst du dir den ein oder anderen Drink, genießt die Gesellschaft deiner Friends, also bettet euch nicht zu hart, ihr wollt ja auch sicherlich kein böses Blut zwischen euch haben.
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6: Ich bin Mia, hallo. Bei Heidenau ist am Nachmittag eine Bombe aus dem Zweiten Weltkrieg erfolgreich entschärft worden. Die Kampfmittelexperten konnten die Zünder unerwartet zügig entfernen und sie noch am Elbufer sprengen. Heidenaus Bürgermeisterin Conny Oertel ist zufrieden mit dem Einsatz. Zuvor hatten fast 4000 Anwohner das Sperrgebiet verlassen müssen. Einige von ihnen hat Oertel selbst besucht, und zwar in der Notunterkunft am Pestalozzi-Gymnasium.
7: Die vor Ort waren, die waren alle mit sich selbst beschäftigt. Die saßen teilweise an den Tischen und haben gegessen und getrunken. Und auch da kam rundweg positives Feedback. Ich denke, die haben sich gut aufgehoben gefühlt.
6: An der deutsch-belgischen Grenze kämpfen die Einsatzkräfte weiter gegen den großen Waldbrand. Die Lage hat sich etwas entspannt. Entwarnung gibt es aber noch nicht. Sorgen machen der Feuerwehr aktuell die Wettervorhersagen für morgen. Dann soll es starke Winde geben, die Feuer wieder anfachen könnten. Bei der Bundeswehr gibt es so viele Soldatinnen und Soldaten wie lange nicht. Aktuell sind es gut 186.000. Das ist der höchste Stand seit 13 Jahren. Und außerdem auch so viele, wie das Verteidigungsministerium in diesem Jahr schaffen wollte. Und jetzt die News aus deiner Ecke mit Uwe.
5: Für Dresden und die Lausitz.
8: In Zittau ist die Umfrage zum diesjährigen Zittau-Monitor gestartet. Ausgewählte Bürger werden jetzt angeschrieben, für alle gibt es den Fragebogen online. Laut letztem Zittau-Monitor war mehr als jeder Fünfte mit seiner Lebenssituation zufrieden. Sorgen bereitete das Thema Wirtschaft und Arbeit. In Dresden sind für das Römische Bad weitere 5.000 Euro Spenden zusammengekommen. Stadtfestverantwortliche und ein Riesenradbetreiber haben den entsprechenden Scheck übergeben. Die historische Wasseranlage im Park von Schloss Albrechtsberg muss grundlegend saniert werden. Die Stadt sammelt dafür Spenden. Auf dem Dresdner Kiessee Leuben können Kids jetzt im Sportunterricht Wasserski und Wakeboard fahren. Isabel Sperlich über den Trendsport in der Schule.
9: Ab der 5. Klasse können die Schüler in den Unterrichtsstunden auf die Geräte. An ihrer Seite sind stets ein Lehrer und ein Rettungsschwimmer. Neben den Wasserski und den Wakeboards bekommen die Kids auch Schwimmwesten und Neoprenanzüge. So können alle mitmachen, auch ohne jegliche Erfahrungen in den Trendsportarten. Nur eine Anmeldung vorher ist nötig.
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11: Viele Wolken gibt es am Abend noch, dazu ziehen letzte Regenreste ab und ab und zu kann noch ein Schauer dabei sein. In der Nacht beruhigt sich das Ganze, später bleibt es trocken, die Tiefstwerte liegen bei 14 bis 11 Grad. Morgen wird es erstmal locker bewölkt, später kommen wieder viele Wolken und am Nachmittag setzt Regen ein, maximal um die 21 Grad.
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11: Auf der B156 Bautzen Richtung Senftenberg ist in Höhe Abzweig nach Gablenz nach einem Unfall mit mehreren Fahrzeugen der Kreuzungsbereich gesperrt. Im Kreis Greiz ist die Straße zwischen dem Abzweig nach Arnsgrün und Wolfshain in beiden Richtungen gesperrt. Im Erzgebirgskreis ist die Karlsbader Straße zwischen Kunersdorf und Annaberg-Buchholz wegen einer Ölspur gesperrt. Und in Schlaurot ist die Görlitzer Straße in Höhe Dorfstraße nach einem Unfall gesperrt. Geblitzt wird in Leipzig auf der Löbauer Straße stadteinwärts. Melde auch du uns Staus und Blitzer unter 0800 50 5 mal die 9.
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4: Da ist es doch auch schon wieder kurz nach 8 hier an deinem Montag mit Energy Sachsen brandneu. Ich bin die Joe, bin weiterhin für dich am Start. Und in der Playlist, da leistet uns jetzt der gute Nico Santos ein bisschen Gesellschaft mit seinem neuen Hit Why Don't You Stay.
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neueste brandneue Song, der unser tägliches Feierabend-Date hier bei Energy Sachsen komplett macht, kommt heute von Alex Warren. Der hat ja deine Playlist gefühlt gemietet. Aber egal, gut, er delivert auch immer wieder. Sein neuer Hit heißt Passenger, ist so ein kleiner Vorgeschmack auf sein kommendes Album Wild Child, ist gleichzeitig auch so ein bisschen das emotionale Herzstück von dem ganzen Ding. Er singt über Fernweh, Heimweh, auch so ein bisschen Orientierungslosigkeit, aber mega poppig, richtig gute Laune-Ding ist das. So kennst du es ja eigentlich auch von ihm. Jetzt hörst du in deinem Feierabend Passenger von Alex Warren bei Energy Sachsen brandneu mit mir, der Joe.

Junge Lauf, da hat der Mann mal wieder gezaubert. Den Song, den ich jetzt hier in deiner Energy Sachsen brandneue Playlist droppe, den kennst du safe von TikTok. Baby Doll von Dominik Feig, überviral gegangen. Und jetzt hat Eli Oaks mal ein bisschen drin rumgezaubert, hat einen Eli Oaks Remix davon gemacht. Und der fetzt wirklich, das ist eine richtige Powernummer. Perfekt für einen Feierabend. Baby Doll hörst du jetzt bei Energy Sachsen brandneu.

Jetzt wird's ein bisschen kitschig im Feierabend mit Energy Sachsen. Alex Samson hat nämlich eine kleine Liebeserklärung gedroppt an deine bessere Hälfte, deine Eltern, Geschwister, Freunde, Arbeitskollegen, dein Dönermann, völlig egal, einfach an alle, die dich bisher so unterstützt haben. Ist der letzte Track von seiner brandneuen EP Growing Pains und jetzt in deiner Feierabend-Playlist drin, hier bei Energy Sachsen. 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

Melo, die ich jetzt für dich hier in der Energy Sachsen Playlist habe, die ist gar nicht mal so ganz brandneu. Flipside heißt die Nummer, kommt aus dem Hause Unit Us und ist zusammen mit Daddy DJ. Und dabei haben sie den Song Daddy DJ gesampelt. Das ist so ein 2000er Hit, heißt halt genau wie der Act. Richtig fett gute Laune macht die Nummer und die lässt die kälteren Jahreszeiten jetzt wirklich ganz dick weit hinten stehen. Energy Sachsen brandneues an. Deine Nummer 1 Anlaufstelle, wenn es um brandneue Mucke geht. Und da gibt's jetzt Flipside.

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1: Viele Wolken gibt es am Abend noch, dazu ziehen letzte Regenreste ab und ab und zu kann noch ein Schauer dabei sein. In der Nacht beruhigt sich das Ganze, später bleibt es trocken, die Tiefstwerte liegen bei 14 bis 11 Grad. Morgen wird's erstmal locker bewölkt, später kommen wieder viele Wolken und am Nachmittag setzt Regen ein, maximal um die 21 Grad.
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1: Die B156 Bautzen Richtung Senftenberg ist in Höhe des Abzweigs nach Gablenz nach einem Unfall gesperrt. In Schlauroth ist die Görlitzer Straße in Höhe der Dorfstraße nach einem Unfall gesperrt. Im Erzgebirgskreis ist die Karlsbader Straße zwischen Kunersdorf und Annaberg-Buchholz wegen einer Ölspur dicht. Und im Kreis Greiz gibt es zwischen dem Abzweig nach Arnsgrün und Wolfshain in beiden Richtungen eine Sperrung. Geblitzt wird in Leipzig auf der Löbauer Straße stadteinwärts. Melde auch du uns Staus und Blitzer unter 0800 50 5 mal die 9.
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abends bei Energy Sachsen brandneu und der wird jetzt auch auf jeden Fall schön, weil wenn Teddy Swims singt, dann ist Gänsehaut-Feeling aber mal sowas von garantiert. Und ich habe das Gefühl, in seinem neuen Hit Break Up in Reverse ist da nochmal extra viel Herzschmerz und Emotionen mit drin. Da kriege ich wirklich instant Gänsehaut, ganzer Körper. Es geht natürlich, wie du es dir vom Namen schon denken kannst, um Trennungen und auch viel um Reue und das ganze Thema. Ich packe dir rein in deine brandneue Playlist Emotionen pur auf dem Feierabend hier bei Energy Sachsen.

Stacey Abrams zieht einmal blank. Zumindest emotional macht sie sich einmal komplett nackig. Ihre neue Single Look at My Life ist wirklich fast schon eine Autobiografie. So nach dem Motto, guckt's euch an, so ist das Leben, wenn man auf einmal im Rampenlicht steht. Das höre ich mir jeden Tag an. Ist ein Teil von ihrem neuen Album Daughter from Hell und der Song, der ist wirklich ein richtig emotionales Opening und den kriegst du jetzt rein bei Energy Sachsen in deinem Feierabend.

Der Song, der katapultiert dich aber mal straight in die 90s, in so einen richtigen Country-Film mit Rockmucke und so. Das ist wirklich wie eine Zeitmaschine jetzt hier bei Energy Sachsen. High Hopes 3000, der Lead-Track vom neuen Role Model-Album. Und der beschäftigt sich anscheinend sehr viel mit seiner Single-Era aktuell. Die Liebe, das ist so ein Ding, da braucht man sehr viel Hoffnung, dass man nicht den Kopf in den Sand steckt. Und genau darum geht's in dem Song mit, wie gesagt, einer ordentlichen Portion Country-Rock. Richtig, richtig fett. High Hopes 3000 jetzt hier bei Energy Sachsen brandneu.

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1: Ich bin Mia, hallo. Heidenau und Umgebung haben am Nachmittag aufatmen können. Die Weltkriegsbombe am Elbufer ist entschärft. Die Zünder wurden noch vor Ort gesprengt. Fast 4000 Anwohner durften damit in ihre Häuser zurückkehren. Bürgermeisterin Conny Oertel war selber erstaunt, dass alles so schnell erledigt ist.
2: Es war wirklich ein sehr gutes Miteinander aller Einsatzkräfte von der Feuerwehr, Polizei und der Stadtverwaltung, der Stabsstelle und auch den Mitarbeitern der Stadtverwaltung. Also es war wirklich ein Hand in Hand und es ging wirklich sehr, sehr zügig. Also das war tatsächlich früher als gedacht.
1: Zum Schulstart fehlen in Deutschland weiter Lehrkräfte. Besonders im Osten ist die Lage angespannt. Zu wenige junge Lehrer kommen nach, während die Babyboomer in Rente gehen. Bessere Bedingungen seien deshalb eine gesamtgesellschaftliche Aufgabe, sagt uns Bildungsforscher Dieter Domen im Interview. Im Waldbrandgebiet an der deutsch-belgischen Grenze hat sich die Lage etwas entspannt. Regen und günstiger Wind helfen den Einsatzkräften ein wenig. Entwarnung gibt es aber noch nicht. Es ist der größte Waldbrand, den Belgien in Jahrzehnten gesehen hat. In Deutschland mussten Teile des Eifelorts Monschau evakuiert werden. Und jetzt die News aus deiner Ecke mit Uwe.
0: Für Dresden und die Lausitz.
3: Zittau fragt auch in diesem Jahr die Stimmung unter den Bürgern ab. Der Zittau-Monitor im letzten Jahr brachte Interessantes zutage, Isabel Sperlich.
4: Mehr als jeder Fünfte war mit seiner Lebenssituation zufrieden und fast alle hatten eine enge emotionale Bindung zu Stadt und Region. Als Plus sahen viele die vergleichsweise moderaten Lebenshaltungskosten. Sorgen bereitete das Thema Wirtschaft und Arbeit. Für dieses Jahr ist die Befragung jetzt gestartet. Ausgewählte Bürger werden angeschrieben. Für alle gibt es den Fragebogen online.
3: Das Dresdner Stadtfest ist weitgehend störungsfrei abgelaufen. Eine Bilanz der Polizei verzeichnet lediglich 30 Straftaten am Wochenende. So haben etwa 200 Drohnen über der Innenstadt aufsteigen lassen. Rund 600 Polizisten waren im Einsatz bei rund 600.000 Besuchern. In Dresden bekommt der Flügelweg Richtung Altkotta eine Umweltspur. Der rund 400 Meter lange Streifen soll den ÖPNV beschleunigen und Radfahrern mehr Sicherheit bieten. Auch Einsatzfahrzeuge mit Blaulicht können die Spur benutzen. Die Kosten für die Umweltspur liegen bei knapp 70.000 Euro.
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6: Viele Wolken gibt es am Abend noch. Ab und zu kommt auch mal ein Schauer runter. Gewitter sind nur noch selten dabei und später bleibt es dann trocken. Die Temperaturen sinken auf 14 bis 11 Grad. Morgen starten wir mit Sonne und Wolken, später werden die Wolken mehr und dann kommt Regen mit vereinzelt kräftigeren Schauern, maximal 21 Grad.
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6: Die B156 Bautzen Richtung Senftenberg ist in Höhe des Abzweigs nach Gablenz nach einem Unfall gesperrt. Im Erzgebirgskreis ist die Karlsbader Straße zwischen Kunersdorf und Annaberg-Buchholz wegen einer Ölspur dicht. Und im Kreis Greiz gibt es zwischen dem Abzweig nach Arnsgrün und Wolfshain in beiden Richtungen eine Sperrung. In Schlauroth ist die Görlitzer Straße in Höhe der Dorfstraße nach einem Unfall dicht. Geblitzt wird in Leipzig auf der Löbauer Straße stadteinwärts. Melde auch du uns Staus und Blitzer unter 0800 50 5 mal die 9.
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7: Und wir gehen rein in dein letztes Stündchen Energy Sachsen brandneu. Mal wieder eine brandneue Playlist habe ich für dich für Montagabend am Start. Und die hören wir jetzt direkt mal rein. Lost von Glockenbach und Sam Harper. Hörst du da jetzt?
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Also wenn der Track hier jetzt nicht aus einer anderen Ära kommt, dann weiß ich's doch auch nicht. Der hört sich an wie so ein ganz romantisierter Film, so eine ganz alte Rom-Com, wo die Paare über Mondfelder rennen und sich gegenseitig im Regen küssen und was auch immer. Bisschen Rock'n'Roll-Ära ist auch mit dabei. Also du hast auf keinen Fall, dass er brandneu drin ist in einer Energy Sachsen Playlist. Kiss of Life von Sebastian Schub romantisiert aber mal so richtig deinen Feierabend. Ist auch valid, den Feierabend, den kannst du ruhig mal romantisieren. Und ich würde sagen, das machst du jetzt einfach mal. Du hast rein in Kiss of Life.

einfach mal einen Song raushauen, ohne Vorwarnung, einfach raus mit den Viecher. Hat sich Beyoncé anscheinend auch gedacht. Die hat nämlich nach 2 Jahren ohne neue Mucke einfach mal einen Song gedroppt, komplett aus der Kalten. Morning Dew Donk heißt das Ding und es ist der Anfang von einer richtig fetten Party. Ihr zweites Album wird nämlich dieses Jahr 20 Jahre alt und der Geburtstag, der muss entsprechend gefeiert werden. Warum jetzt genau der Song? Ja, valide Frage, der sollte ursprünglich auf dem Album vor 20 Jahren drauf sein. Better Late Than Never, sage ich dazu, dann ist er halt jetzt drin in deiner Energy Sachsen brandneue Playlist, so 20 Jahre später.

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dann rock mal hier rein durch deinen Feierabend mit Energy Sachsen brandneu. Und mit mir, der Joe, bin für dich am Start. Und es geht entspannt weiter mit Miles neuer Nummer Give Up the Ghost. Das ist Sommer in 2 Minuten 20 verpackt. Zugeschnürt in die Energy Sachsen Playlist reingedroppt. Den entspannten Feierabend wünsche ich dir.

Osti ist endlich mal wieder back, die Gute. Ich habe sie ein bisschen vermisst in einer Energy Sachsen Playlist mit ihrem neuen Track The Art of Letting Go. Ist ein Sommerbanger, aber nicht so Ibiza Dancefloor Vibe, sondern eher mit ein bisschen Herzschmerz und Neuanfang und mega lustig. Osti ist ja gerade super duper prego, also wirklich hochschwanger, und deshalb hat sie gesagt, nö, ich mache jetzt keine Promo für meinen neuen Track. Das kann schön der Papa machen, der hat das Kind ja auch gemacht, und deshalb hat ihr Boyfriend in einem Video eine blonde Perücke getragen und hat quasi einfach Osties nachgespielt für den Track. Für den Effort haben sie es wirklich auch verdient, in deiner Feierabend-Playlist zu landen. The Art of Letting Go ist jetzt drin bei Energy Sachsen.

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0: Viele Wolken gibt es am Abend noch, ab und zu kommt auch mal ein Schauer runter. Gewitter sind nur noch selten dabei und später bleibt es dann trocken. Die Temperaturen sinken auf 14 bis 11 Grad. Morgen starten wir mit Sonne und Wolken, später werden die Wolken mehr und dann kommt Regen mit vereinzelt kräftigeren Schauern, maximal 21 Grad.
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0: Die B156 Bautzen Richtung Senftenberg ist in Höhe des Abzweigs nach Gablenz nach einem Unfall gesperrt. Und im Kreis Greiz ist die Straße zwischen dem Abzweig nach Arnsgrün und Wolfsheim in beiden Richtungen gesperrt. Melde auch du uns Staus und Blitzer unter 0800 50 5 mal die 9.
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Country meets Country meets Energy Sachsen brandneu. Das ist es. Marshmallow hat ja immer wieder Country-Einflüsse in seiner Mucke gehabt. Und für seinen neuen Banger Another Drink hat er das Ganze auch einfach auf die Spitze getrieben. Er hat sich nämlich Kelsea Ballerini dazu geholt. Eine der Peak-Country-Sängerinnen in Amerika. Richtig sommerlich. Und der bringt hier wirklich sehr gute Vibes rein in Feierabend. Another Drink, let's fetz.

Von Lola Young weiß sie ja schon, dass sie sehr gut darin ist, sich zu öffnen und ihre Gefühle in Songs zu zeigen. Jetzt bei ihrer neuen Nummer From Down Here, die ich dir in deiner Energy Sachsen Playlist gepackt habe, da kriegt sie das sogar noch so ein Stückchen besser hin. So emotional, so offen war sie selten, aber auch gleichzeitig super reflektiert. Und das Ganze wird alles irgendwie noch unterstrichen mit einer echt recht einfachen Produktion. Da gibt's kein großes Tamtam, das ist einfach so, wie es ist. From Down Here, ein bisschen Melancholie in deiner Energy Sachsen brandneue Playlist auf dem Feierabend.

Drei Songs in einem und dann auch noch eine Fast-Love-Story. Das delivert dir Olivia Rodrigo mit ihrem neuen Banger Stupid Song. Sie ist einfach ganz entspannt durch die Straßen von New York City geschlendert und wurde auf einmal angesprochen. Grundsätzlich nichts Neues, aber sie wurde nicht nach einem Foto gefragt. Nee, ein Typ wollte sie einfach zum Essen einladen. Sowas Süßes wirklich. Und auch wenn sie Nein gesagt hat, ein guter Song ist trotzdem bei rausgekommen und da verarbeitet sie gleich mal drei verschiedene Ansätze, die echt komplett unterschiedlich klingen, aber trotzdem am Ende irgendwie sehr, sehr gut zusammenpassen. Wie drei Songs in einem halt. Stupid Song, ganz brandneu drin in deiner Playlist bei Energy Sachsen. Du hörst rein.

0: Viele Wolken gibt es am Abend noch. Ab und zu kommt auch mal ein Schauer runter. Gewitter sind nur noch selten dabei und später bleibt es dann trocken. Die Temperaturen sinken auf 14 bis 11 Grad. Morgen starten wir mit Sonne und Wolken. Später werden die Wolken mehr und dann kommt Regen mit vereinzelt kräftigeren Schauern, maximal 21 Grad.
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0: Die B156 Bautzen Richtung Senftenberg ist in Höhe des Abzweigs nach Gablenz nach einem Unfall gesperrt. Und im Kreis Greiz ist die Straße zwischen dem Abzweig nach Arnsgrün und Wolfsheim in beiden Richtungen gesperrt. Melde auch du uns Staus und Blitzer unter 0800 50 5 mal die 9.

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1: Im Kreis Greiz ist die Straße zwischen dem Abzweig nach Arnsgrün und Wolfshain in beiden Richtungen gesperrt. Melde auch du uns Staus und Blitzer unter 0800 50 5 mal die 9.
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0: Viele Wolken gibt es am Abend noch. Ab und zu kommt auch mal ein Schauer runter. Gewitter sind nur noch selten dabei und später bleibt es dann trocken. Die Temperaturen sinken auf 14 bis 11 Grad. Morgen starten wir mit Sonne und Wolken. Später werden die Wolken mehr und dann kommt Regen mit vereinzelt kräftigeren Schauern, maximal 21 Grad.
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0: Auf der A17 Dresden Richtung Prag. Achtung, im Tunnel Koschitz steht ein kaputtes Auto. Die rechte Spur ist gesperrt. In Schkeuditz, aufpassen, auf dem Bierweg in Höhe der B6 hat es einen Unfall gegeben. Und im Kreis Greiz ist die Straße zwischen dem Abzweig nach Arnsgrün und Wolfshain in beiden Richtungen gesperrt. Melde auch du uns Staus und Blitzer unter 0800 50 5 mal die 9.
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0: Scheuditz. Achtung, auf dem Bierweg in Höhe der B6 ist ein Unfall passiert. Und im Kreis Greiz ist die Straße zwischen dem Abzweig nach Arnsgrün und Wolfsheim in beiden Richtungen gesperrt. Melde auch du uns Staus und Blitzer unter 0800 50 5 mal die 9.
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1: Viele Wolken gibt es am Abend noch. Ab und zu kommt auch mal ein Schauer runter. Gewitter sind nur noch selten dabei und später bleibt es dann trocken. Die Temperaturen sinken auf 14 bis 11 Grad. Morgen starten wir mit Sonne und Wolken. Später werden die Wolken mehr und dann kommt Regen mit vereinzelt kräftigeren Schauern. Maximal 21 Grad.
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1: In Schkeuditz, Achtung, auf dem Bierweg in Höhe der B6 hat es einen Unfall gegeben. Und im Kreis Greiz ist die Straße zwischen dem Abzweig nach Arnsgrün und Wolfsheim in beiden Richtungen gesperrt. Melde auch du uns Staus und Blitzer unter 0800 50 5 mal die 9.
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0: A6 hat es einen Unfall gegeben. Und im Kreis Greiz ist die Straße zwischen dem Abzweig nach Arnsgrün und Wolfshain in beiden Richtungen gesperrt. Melde auch du uns Staus und Blitzer unter 0800 50 5 mal die 9.
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1: Viele Wolken gibt es heute erstmal. Später wird es richtig grau und am Nachmittag setzt Regen ein, vereinzelt auch mal kräftiger. Die Höchstwerte liegen bei 19 bis 21 Grad. Morgen bleiben viele Wolken am Start. Zwischendurch kann es regnen. Später kommt auch mal die Sonne raus. Dazu maximal 23 Grad.
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1: In Schkeuditz bitte aufpassen. Auf dem Bierweg in Höhe der B6 ist ein Unfall passiert. Und im Kreis Greiz ist die Straße zwischen dem Abzweig nach Arnsgrün und Wolfshain in beiden Richtungen gesperrt. Melde auch du uns Staus und Blitzer unter 0800 50 5 mal die 9.
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1: Im Kreis Greiz ist die Straße zwischen dem Abzweig nach Arnsgrün und Wolfshain in beiden Richtungen gesperrt. Melde auch du uns Staus und Blitzer unter 0800 50 5 mal die 9.
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0: Viele Wolken gibt es heute erstmal. Später wird es richtig grau und am Nachmittag setzt Regen ein, vereinzelt auch mal kräftiger. Die Höchstwerte liegen bei 19 bis 21 Grad. Morgen bleiben viele Wolken am Start, zwischendurch kann es regnen, später kommt auch mal die Sonne raus, dazu maximal 23 Grad.
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0: Im Kreis Greiz ist die Straße zwischen dem Abzweig nach Arnsgrün und Wolfshain in beiden Richtungen gesperrt. Melde auch du uns Staus und Blitzer unter 0800 50 5 mal die 9.
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